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1: Ich bin Thomas Brockt. Das iranische Militär hat die Straße von Hormuz als Reaktion auf die jüngsten US-Angriffe nach eigenen Angaben komplett gesperrt. Jedes Schiff, das die Meerenge zu passieren versuche, werde angegriffen, hieß es in einer Erklärung. Kurz darauf berichtete der staatliche Rundfunk bereits, dass zwei Schiffe beschossen worden seien. Das US-Militär hatte zuvor auf Befehl von Präsident Trump mit neuen Angriffen auf Ziele im Iran begonnen. Iranische Staatsmedien meldeten Explosionen in mehreren Hafenstädten entlang der Südküste. Der sogenannte Tankrabatt fällt wie geplant Ende Juni weg. Das haben nach Informationen der Bild die Fraktionen von Union und SPD entschieden. Die Koalition hatte die Spritsteuer im Mai und Juni um knapp 17 Cent pro Liter gesenkt.
2: Der Tankrabatt war von Beginn an für 2 Monate geplant. Zuletzt hatte es aber viele Debatten über eine mögliche Verlängerung gegeben. Jetzt ist das Ende amtlich. Der Rabatt habe gut gewirkt, heißt es aus den Regierungsfraktionen, aber er sei finanzpolitisch nicht sinnvoll. Man könne es sich in der aktuellen Lage nicht leisten, Schulden dafür aufzunehmen. Damit dürften die Preise an den Zapfsäulen ab Juli wieder nach oben gehen und das kurz vor den Sommerferien. Ursula Winkler, Nachrichtenredaktion.
1: Die Spitzen der schwarz-roten Koalition haben weitere Gespräche mit Arbeitgebern und Gewerkschaften über Reformen in Deutschland vereinbart. Das teilte ein Regierungssprecher nach Beratungen im Kanzleramt mit. Die Vertreter der Regierungskoalition begrüßten die Bereitschaft der Wirtschafts- und Gewerkschaftsvertreter, den Reformprozess konstruktiv zu begleiten, hieß es weiter. Union und SPD wollen bis zur Sommerpause grundlegende Reformen auf den Weg bringen. Bei dem Gespräch im Kanzleramt ging es um die Situation am Arbeitsmarkt, die Stabilität und Sicherung der Sozialversicherungen, Bürokratieabbau und Steuerpolitik. Heute Abend startet die Fußball-Weltmeisterschaft in Kanada, Mexiko und den USA. Die große Eröffnung ist in Mexiko-Stadt im Aztekenstadion. Im Auftaktspiel trifft Co-Gastgeber Mexiko auf Südafrika.
3: Eine Megashow soll die Fans vor dem Anpfiff in Stimmung bringen. Popstar Shakira will erstmals den WM-Song Die Die live präsentieren. Mögliche Gewitter und radikale Lehrerproteste überschatten jedoch den Start des Turniers. Die Zufahrtsstraßen zum Stadion sind weitgehend abgesperrt. Auch die Fanmeile im historischen Zentrum der Stadt wird streng überwacht, damit Protestaktionen das Fußballfest nicht beeinträchtigen. Aus Mexiko-Stadt Andreas Osacarius.
1: Das deutsche Team startet dann am Sonntag ins Turnier gegen WM-Neuling Curaçao.
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4: Auf der A7 Richtung Hannover zwischen Westenholz und Schwarmstedt liegt ein totes Tier auf der Fahrbahn. Auf der A27 Richtung Bremen stockt es zwischen Achim Nord und dem Bremer Kreuz auf 1 Kilometer. Gute Fahrt.
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4: In Basinghausen haben wir aktuell 10 Grad, in Hannover ebenfalls 10 Grad. Wunsdorf meldet 11 Grad, in der Nacht sinkt das Thermometer auf milde 14 Grad. So wird das Wetter morgen. Es erwartet euch ein Tag mit zeitweise bewölktem Himmel und Regen bei anfangs 14 Grad. Im Laufe des Tages steigt das Thermometer auf bis zu 18 Grad an.

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1: Ich bin Thomas Brockt. Das iranische Militär hat die Straße von Hormuz als Reaktion auf die jüngsten US-Angriffe komplett gesperrt. Jedes Schiff, das die Meerenge zu passieren versuche, werde angegriffen, hieß es in einer Erklärung der iranischen Militärführung. Die USA hatten zuvor neue Angriffe im Süden des Landes begonnen.
2: Nach heftigen US-Angriffen auf Hafenstädte entlang der iranischen Südküste blockiert der Iran die wichtige Transportroute für Öl und Gas komplett. Zuvor hatte Präsident Trump erklärt, das US-Militär habe zahlreichen Handelsschiffen in geheimer Mission die Durchfahrt ermöglicht. Die Straße von Hormuz ist ein zentraler Streitpunkt bei den Verhandlungen. Eine Einigung scheint in weite Ferne gerückt, auch wenn Trump behauptet, der Iran habe ihn angerufen und um einen Stopp der Bombardierungen gebeten. Die US-Angriffswelle sei begrenzt, sagt Trump. Aus den USA, Tina Eck.
1: Die Spitzen der schwarz-roten Koalition haben weitere Gespräche mit Arbeitgebern und Gewerkschaften über Reformen in Deutschland vereinbart. Das teilte ein Regierungssprecher nach Beratungen im Kanzleramt mit. Die Vertreter der Regierungskoalition begrüßten die Bereitschaft der Wirtschafts- und Gewerkschaftsvertreter, den Reformprozess konstruktiv zu begleiten, hieß es weiter. Union und SPD wollen bis zur Sommerpause grundlegende Reformen auf den Weg bringen. Bei dem Gespräch im Kanzleramt ging es um die Situation am Arbeitsmarkt, die Stabilität und Sicherung der Sozialversicherungen, Bürokratieabbau und Steuerpolitik. Normalerweise erhöhen sich die Diäten der Bundestagsabgeordneten jedes Jahr automatisch. Diesmal wollen die Politiker darauf verzichten und eine Nullrunde einlegen. Das entsprechende Gesetz geht heute in den Bundestag. Beschlossen wird es noch nicht.
3: Eigentlich steigen die Diäten der Bundestagsabgeordneten jedes Jahr zum 1. Juli. Das liegt daran, dass ihre Bezüge an die Entwicklung der Durchschnittslöhne in Deutschland gekoppelt sind. Diesmal hätte das knapp 500 Euro mehr im Monat bedeutet. Darauf wollen die Parlamentarier aber dieses Jahr verzichten. Union und SPD begründen das mit der angespannten Haushalts- und Wirtschaftslage. Zoe Tassovali, Nachrichtenredaktion.
1: Der sogenannte Tankrabatt fällt wie geplant Ende des Monats weg. Das haben nach Informationen der Bild-Zeitung die Fraktionen von Union und SPD entschieden. Nach langen Beratungen habe man sich entschieden, den Rabatt wie geplant am 30. Juni auslaufen zu lassen, sagte Unionsfraktionsvize Müller der Zeitung. Zusammen mit dem SPD-Fraktionsvize Zorn sagte er auch, bei einem möglichen starken Preisanstieg könne man schnell reagieren, auch in den Sommerferien.
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4: Hallo auf die Straßen. Aktuell liegen uns keine Meldungen vor. Ihr habt freie Fahrt. In 30 Minuten gibt es hier das nächste Update. Kommt gut und sicher an euer Ziel.
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4: Bei euch in Sehende sind es aktuell 10 Grad. In Mellendorf messen wir 9 Grad, genauso wie in Basinghausen. In der Nacht sinkt das Thermometer auf milde 14 Grad. So wird das Wetter morgen. Es erwartet euch ein Tag mit zeitweise bewölktem Himmel und Regen bei anfangs 14 Grad. Im Laufe des Tages steigt das Thermometer auf bis zu 18 Grad an.

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1: Ich bin Thomas Brock. Das iranische Militär hat die Straße von Hormuz als Reaktion auf die jüngsten US-Angriffe nach eigenen Angaben komplett gesperrt. Jedes Schiff, das die Meerenge zu passieren versuche, werde angegriffen, hieß es in einer Erklärung. Kurz darauf berichtete der staatliche Rundfunk bereits, dass zwei Schiffe beschossen worden seien. Das US-Militär hatte zuvor auf Befehl von Präsident Trump mit neuen Angriffen auf Ziele im Iran begonnen. Iranische Staatsmedien meldeten Explosionen in mehreren Hafenstädten entlang der Südküste. Der sogenannte Tankrabatt fällt wie geplant Ende Juni weg. Das haben nach Informationen der Bild die Fraktionen von Union und SPD entschieden. Die Koalition hatte die Spritsteuer im Mai und Juni um knapp 17 Cent pro Liter gesenkt.
2: Der Tankrabatt war von Beginn an für 2 Monate geplant. Zuletzt hatte es aber viele Debatten über eine mögliche Verlängerung gegeben. Jetzt ist das Ende amtlich. Der Rabatt habe gut gewirkt, heißt es aus den Regierungsfraktionen, aber er sei finanzpolitisch nicht sinnvoll. Man könne es sich in der aktuellen Lage nicht leisten, Schulden dafür aufzunehmen. Damit dürften die Preise an den Zapfsäulen ab Juli wieder nach oben gehen und das kurz vor den Sommerferien. Ursula Winkler, Nachrichtenredaktion.
1: Die Spitzen der schwarz-roten Koalition haben weitere Gespräche mit Arbeitgebern und Gewerkschaften über Reformen in Deutschland vereinbart. Das teilte ein Regierungssprecher nach Beratungen im Kanzleramt mit. Die Vertreter der Regierungskoalition begrüßten die Bereitschaft der Wirtschafts- und Gewerkschaftsvertreter, den Reformprozess konstruktiv zu begleiten, hieß es weiter. Union und SPD wollen bis zur Sommerpause grundlegende Reformen auf den Weg bringen. Bei dem Gespräch im Kanzleramt ging es um die Situation am Arbeitsmarkt, die Stabilität und Sicherung der Sozialversicherungen, Bürokratieabbau und Steuerpolitik. Heute Abend startet die Fußball-Weltmeisterschaft in Kanada, Mexiko und den USA. Die große Eröffnung ist in Mexiko-Stadt im Aztekenstadion. Im Auftaktspiel trifft Co-Gastgeber Mexiko auf Südafrika.
3: Eine Megashow soll die Fans vor dem Anpfiff in Stimmung bringen. Popstar Shakira will erstmals den WM-Song Die Die live präsentieren. Mögliche Gewitter und radikale Lehrerproteste überschatten jedoch den Start des Turniers. Die Zufahrtsstraßen zum Stadion sind weitgehend abgesperrt. Auch die Fanmeile im historischen Zentrum der Stadt wird streng überwacht, damit Protestaktionen das Fußballfest nicht beeinträchtigen. Aus Mexiko-Stadt Andreas Osacabrius.
1: Das deutsche Team startet dann am Sonntag ins Turnier gegen WM-Neuling Curaçao.
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4: Auf der A1 Richtung Bremen gibt es zwischen Brinkum und Hemelingen 1 Kilometer Stau. In der Gegenrichtung, Richtung Osnabrück, liegen zwischen Osnabrück Nord und Osnabrück Hafen Reifenteile auf der Fahrbahn. Auf der A31 Richtung Lingen liegen zwischen Wiedmarschen und Lingen mehrere Leitwagen auf der Fahrbahn. Auf der A39 Richtung Salzgitter liegen zwischen Salzgitter-Lichtenberg und Westerlinde Gegenstände auf dem linken Fahrstreifen. Habt eine gute und sichere Fahrt.
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4: In Alfeld haben wir aktuell 9 Grad, in Mellendorf ebenfalls 9, Laatzen meldet 10 Grad. In der Nacht sinkt das Thermometer auf milde 14 Grad. So wird das Wetter morgen. Es erwartet euch ein Tag mit zeitweise bewölktem Himmel und Regen bei anfangs 14 Grad. Im Laufe des Tages steigt das Thermometer auf bis zu 18 Grad an.

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1: Ich bin Thomas Borgt. Das iranische Militär hat die Straße von Hormuz als Reaktion auf die jüngsten US-Angriffe komplett gesperrt. Jedes Schiff, das die Meerenge zu passieren versuche, werde angegriffen, hieß es in einer Erklärung der iranischen Militärführung. Die USA hatten zuvor neue Angriffe im Süden des Landes begonnen.
2: Nach heftigen US-Angriffen auf Hafenstädte entlang der iranischen Südküste blockiert der Iran die wichtige Transportroute für Öl und Gas komplett, was die USA dementieren. Zuvor hatte Präsident Trump erklärt, das US-Militär habe zahlreichen Handelsschiffen in geheimer Mission die Durchfahrt ermöglicht. Die Straße von Hormuz ist ein zentraler Streitpunkt bei den Verhandlungen. Eine Einigung scheint in weite Ferne gerückt, auch wenn Trump behauptet, der Iran habe ihn angerufen und um einen Stopp der Bombardierungen gebeten. Aus den USA, Tina Eck.
1: Die Spitzen der schwarz-roten Koalition haben weitere Gespräche mit Arbeitgebern und Gewerkschaften über Reformen in Deutschland vereinbart. Das teilte ein Regierungssprecher nach Beratungen im Kanzleramt mit. Die Vertreter der Regierungskoalition begrüßten die Bereitschaft der Wirtschafts- und Gewerkschaftsvertreter, den Reformprozess konstruktiv zu begleiten, hieß es weiter. Union und SPD wollen bis zur Sommerpause grundlegende Reformen auf den Weg bringen. Bei dem Gespräch im Kanzleramt ging es um die Situation am Arbeitsmarkt, die Stabilität und Sicherung der Sozialversicherungen, Bürokratieabbau und Steuerpolitik. Normalerweise erhöhen sich die Diäten der Bundestagsabgeordneten jedes Jahr automatisch. Diesmal wollen die Politiker darauf verzichten und eine Nullrunde einlegen. Das entsprechende Gesetz geht heute in den Bundestag. Beschlossen wird es noch nicht.
3: Eigentlich steigen die Diäten der Bundestagsabgeordneten jedes Jahr zum 1. Juli. Das liegt daran, dass ihre Bezüge an die Entwicklung der Durchschnittslöhne in Deutschland gekoppelt sind. Diesmal hätte das knapp 500 Euro mehr im Monat bedeutet. Darauf wollen die Parlamentarier aber dieses Jahr verzichten. Union und SPD begründen das mit der angespannten Haushalts- und Wirtschaftslage. Zoe Tassovali, Nachrichtenredaktion.
1: Im legendären Aztekenstadion von Mexiko-Stadt wird heute Abend die bislang größte Fußball-Weltmeisterschaft der Geschichte eröffnet. Die Partie von Mitgastgeber Mexiko gegen Südafrika ist das erste von 104 Spielen des XXL-Turniers. 48 statt wie zuletzt 32 Mannschaften sind bei dem sportlichen Mega-Event dabei. Die USA und Kanada sind die weiteren Gastgeber. Das deutsche Team startet am Sonntag gegen Neuling Curaçao in die WM.
4: Und jetzt das Niedersachsen-Update mit Cedric Kunz. Der niedersächsische Landesrechnungshof, der das Klimaschutzkonzept der Landesregierung kritisiert. Zwar seien in den letzten 5 Jahren rund 1,8 Milliarden Euro für Klimaschutzmaßnahmen bereitgestellt worden. Häufig fehle aber eine systematische Erfolgskontrolle. Für heiße Sommer sind viele Städte hier bei uns im Land nach Einschätzung der Deutschen Umwelthilfe nur unzureichend vorbereitet. Besonders schlecht schneidet Langenhagen ab. Und Ministerpräsident Olaf Lies hat die Pläne der Bundesregierung für eine Reform der Einkommensteuer kritisiert. Mehr dazu dann gleich in den News um 5:30.
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5: Auf der A1 Richtung Bremen stockt es zwischen Seevetal-Hittfeld und Dibbersen auf 1 Kilometer. Rechnet mit mindestens 2 Minuten Zeitverlust. Gute Fahrt.
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5: In Uetze sind es gerade 9 Grad, in Lehrte zeigt das Thermometer 10 Grad und in Grasdorf messen wir ebenfalls 9 Grad. Und so wird das Wetter heute. Es erwartet euch ein Tag mit Wolken und Regen, das Ganze bei maximal 17 Grad.

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5: Moin, ich bin Cedric Kunz und der Niedersächsische Landesrechnungshof, der hat das Klimaschutzkonzept der Landesregierung kritisiert. Zwar seien in den letzten 5 Jahren rund 1,8 Milliarden Euro für Klimaschutzmaßnahmen bereitgestellt worden, häufig fehle aber eine systematische Erfolgskontrolle. Nach Angaben des Rechnungshofs zielen nur 8 von fast 100 Programmen direkt auf die Verringerung von Treibhausgasen ab. Für heiße Sommer sind viele Städte in Niedersachsen nach Einschätzung der Deutschen Umwelthilfe nur unzureichend vorbereitet. In einem aktuellen Hitzecheck schneidet Langenhagen besonders schlecht ab und erhält als einzige niedersächsische Stadt in allen untersuchten Kategorien negative Bewertungen. Positiver fällt das Bild in Oldenburg aus. Und Niedersachsens Ministerpräsident Olaf Lies, der hat die Pläne der Bundesregierung für eine Reform der Einkommensteuer kritisch begleitet. Der SPD-Politiker, der machte deutlich, dass Niedersachsen im Bundesrat nicht zustimmen werde, wenn Länder und Kommunen finanzielle Einbußen nicht ausgeglichen bekommen. Gerade Städte und Gemeinden seien auf die Steuereinnahmen dringend angewiesen. Lies warnte, dass viele Kommunen bereits jetzt finanziell unter Druck stehen und zusätzliche Ausfälle kaum verkraften könnten. Der Ministerpräsident forderte deshalb jetzt eine faire Lastenverteilung zwischen Bund, Ländern und Gemeinden. Außerdem betonte er, dass neben langfristigen Reformen vor allem die schwächelnde Wirtschaft stärker in den Fokus rücken müsse.
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6: Auf der A7 zwischen Hedemünden und dem Dreieck Drammetal laufen in beiden Richtungen Personen auf der Fahrbahn. Fahrt dort bitte besonders vorsichtig. Gute Fahrt.
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6: In Wunstorf zeigt das Thermometer 10 Grad, in Basinghausen ebenfalls 10 Grad. In Isernhagen haben wir 9 Grad. Und so wird das Wetter heute. Es erwartet euch ein Tag mit Wolken und Regen, das Ganze bei maximal 17 Grad.

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1: Ich bin Katrin Müller. Die Spitzen der schwarz-roten Koalition haben weitere Gespräche mit Arbeitgebern und Gewerkschaften über Reformen vereinbart. Das teilte ein Regierungssprecher nach den Beratungen am Abend im Kanzleramt mit.
2: Mehr als 3 Stunden dauerten die Gespräche. Konkrete Ergebnisse gab es nicht, aber die konstruktive und konzentrierte Atmosphäre wurde gelobt. Es geht um viel. Bis zur Sommerpause will Schwarz-Rot grundlegende Reformen auf den Weg bringen, etwa bei Steuern und Sozialversicherungen, und sucht deshalb den Schulterschluss mit Arbeitgebern und Gewerkschaften. Deren Interessen liegen aber oft weit auseinander. Trotzdem soll der Dialog weitergehen. In einem waren sich alle einig, sagt SPD-Fraktionschef Miersch. Die Stärkung des Wirtschaftswachstums habe jetzt oberste Priorität. Thomas Brock, Nachrichtenredaktion.
1: Die USA und der Iran haben sich in der 2. Nacht in Folge heftig gegenseitig beschossen, womit sich der Konflikt trotz der seit 2 Monaten geltenden Waffenruhe gefährlich hochschaukelt. Irans Militär reagierte auf neue US-Angriffe nach eigenen Angaben mit der kompletten Sperrung der Straße von Hormuz sowie mit Gegenattacken auf Ziele in den Golfstaaten Bahrain und Kuwait. Vom US-Militär hieß es dagegen, die Straße von Hormuz sei nicht komplett dicht. Die Bundesregierung will das von der Vorgängerregierung erlassene Heizungsgesetz ändern. Der dazu vorgelegte Gesetzentwurf geht heute in den Bundestag. Beschlossen wird noch nichts. Die Pläne dürften zur weiteren Beratung an den Ausschuss für Wirtschaft und Energie überwiesen werden.
3: Die wichtigste geplante Änderung, die bisherige Vorgabe, dass neue Heizungen zu mindestens 65% mit erneuerbaren Energien laufen müssen, soll wegfallen. Öl- und Gasheizungen könnten damit künftig wieder einfacher eingebaut werden. Ab 2029 sollen neue Heizungen dann nach und nach mehr klimafreundliche statt fossile Brennstoffe nutzen. Zoe Tassovali, Nachrichtenredaktion.
1: Zum Sport. Im legendären Aztekenstadion von Mexiko-Stadt wird heute Abend die bislang größte Fußball-Weltmeisterschaft der Geschichte eröffnet. Die Partie von Mitgastgeber Mexiko gegen Südafrika ist das erste von 104 Spielen des XXL-Turniers. 48 statt wie zuletzt 32 Mannschaften sind bei dem sportlichen Mega-Event dabei. Die USA und Kanada sind die weiteren Gastgeber. Das deutsche Team startet am Sonntag gegen Neuding Curaçao in die WM.
4: Und jetzt das Niedersachsen-Update mit Cedric Kunz. Der niedersächsische Landesrechnungshof, der das Klimaschutzkonzept der Landesregierung kritisiert. Zwar seien in den letzten 5 Jahren rund 1,8 Milliarden Euro für Klimaschutzmaßnahmen bereitgestellt worden. Häufig fehle aber eine systematische Erfolgskontrolle. Für heiße Sommer sind viele Städte hier bei uns im Land nach Einschätzung der deutschen Umwelthilfe nur unzureichend vorbereitet. Besonders schlecht schneidet Langenhagen ab. Und Ministerpräsident Olaf Lies hat die Pläne der Bundesregierung für eine Reform der Einkommensteuer kritisiert. Mehr dazu dann gleich in den News um 5:30.
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5: Hier steht ihr aktuell am längsten. Auf der A1 Richtung Bremen gibt es zwischen dem Dreieck Stur und Bremen-Arsten 4 Kilometer Stau. Ihr verliert dort mindestens 22 Minuten. Auf der A7 zwischen Soltau-Ost und Schneverdingen läuft eine Person auf dem Standstreifen. Das gilt für beide Richtungen. Gute Fahrt.
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5: In Garbsen haben wir aktuell 11 Grad, in Wunstorf ebenfalls 11 Grad. Basinghausen meldet 10 Grad. Und so wird das Wetter heute. Es erwartet euch ein Tag mit Wolken und Regen, das Ganze bei maximal 17 Grad.
4: Einen wunderschönen guten Morgen. Donnerstag, 11. Juni 2026, kurz nach 6. Ihr hört den neuen Country-Morgen hier auf The Wolf. Donnerstags, das heißt ja, es wird Zeit hier bei uns natürlich auch für eine neue Ausgabe Hosted by. Donnerstags kommen aber in Deutschland auch immer die neuen Kinofilme raus und genau dort schauen wir mal, auf welchen Film ihr euch denn so in dieser Woche freuen könnt. Das machen wir direkt nach Gordon Lightfoot, If You Could Read My Mind, und wir kommen super rein mit Chicken Fried von der Zac Brown Band. Ich bin Cedric Kunz, wünsche euch allen einen schönen Donnerstag.

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1: Das halbe Jahr ist schon wieder rum, gab auch schon wieder einige richtig gute Filme, muss man sagen. Aber jetzt kommt noch so ein neuer Streifen in die Kinos, auf den haben wirklich viele Leute gewartet. Die Rede ist von Disclosure Day, der Tag der Wahrheit.
2: Die Menschen haben ein Recht auf die Wahrheit. Sie gehört allen 7 Milliarden Menschen.
3: Was ist los?
2: Du würdest mir nicht glauben, wenn ich es dir sage. Deshalb zeige ich es dir.
1: Das ist nämlich der neueste Film von Steven Spielberg, also hier Jurassic Park, E.T., Indiana Jones. Also der Mann hat auch wirklich auch schon legendäre Filme produziert. Und er stellt jetzt also auch eine ähnliche Frage wie damals schon bei E.T. Sind wir wirklich allein?
3: Wenn sie rausfinden würden, dass wir nicht allein sind. Wenn es ihnen jemand zeigen, es beweisen würde. Würde ihnen das Angst machen?
1: Und dabei spielt er ganz charmant auch mit der Reaktion der Menschen, also wie wir eigentlich auf so eine Antwort reagieren würden.
3: Was wirst du tun?
2: Ich enthülle es. Vor der ganzen Welt. Und zwar alles.
1: Es ist der nächste Sci-Fi-Thriller von Steven Spielberg und ich muss sagen, mir hat er richtig gut gefallen. Also alle, die auf so außerirdischen Filmen stehen, finde ich es fast schon, muss den auf jeden Fall mal gesehen zu haben. Ich finde, das ist auch so ein Film, da lohnt es sich wirklich auch ins Kino reinzugehen, also den auf großer Leinwand wirklich auch zu genießen. Es ist eine spannende Story, tolle Inszenierung und auch die schauspielerische Leistung mit Emily Blunt in der Hauptrolle, die hat mich wirklich mitgenommen. Also ich gebe 4,5 von 5 Sternen. Das hat richtig Spaß gemacht, den zu sehen. Disclosure Day, der Tag der Wahrheit, der neue Film von Steven Spielberg ist jetzt in den deutschen Kinos.

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0: Snap.
1: Groß geworden beim ESC, dieser Song Rosalyn mit Snap. Schön, dass ihr mit dabei seid hier im neuen Country-Morgen auf The Wolf. Und heute ab 18 Uhr natürlich eine neue Ausgabe unserer Hosted by von Country Stars für die Country-Szene. Und heute bekommt Joshua Patron hier eine Stunde lang das Mikrofon.
2: Oh, pretty.
1: Den Singer und Songwriter ein bisschen besser kennenlernen und dazu hat er natürlich auch richtig gute Musik mit dabei. Ich kann ja ein bisschen was schon mal teasern. Unter anderem weiß ich, dass er Musik dabei hatte von Chris Stapleton, John Denver oder auch natürlich Zach Bryan.
3: Wie geht's hier?

er war nämlich schon häufiger mal bei einem seiner Konzerte. Auch die Erfahrung, da nimmt er uns sicherlich später mit. Also unbedingt einschalten, heute von 18 bis 19 Uhr und ansonsten die Wiederholung am Sonntag von 18 bis 19 Uhr. Hosted by, nur hier auf The Wolf, heute eine Stunde lang mit Joshua Patron und wir hören ihn jetzt auch schon mal hier mit Tattoo, seiner neuen

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8: Moin, ich bin Cedric Kunz und der Niedersächsische Landesrechnungshof, der hat das Klimaschutzkonzept der Landesregierung kritisiert. Zwar seien in den letzten 5 Jahren rund 1,8 Milliarden Euro für Klimaschutzmaßnahmen bereitgestellt worden, häufig fehle aber eine systematische Erfolgskontrolle. Nach Angaben des Rechnungshofs zielen nur 8 von fast 100 Programmen direkt auf die Verringerung von Treibhausgasen ab. Für heiße Sommer sind viele Städte in Niedersachsen nach Einschätzung der Deutschen Umwelthilfe nur unzureichend vorbereitet. In einem aktuellen Hitzecheck schneidet Langenhagen besonders schlecht ab und erhält als einzige niedersächsische Stadt in allen untersuchten Kategorien negative Bewertungen. Positiver fällt das Bild in Oldenburg aus. Und Niedersachsens Ministerpräsident Olaf Lies, der hat die Pläne der Bundesregierung für eine Reform der Einkommensteuer kritisch begleitet. Der SPD-Politiker, der machte deutlich, dass Niedersachsen im Bundesrat nicht zustimmen werde, wenn Länder und Kommunen finanzielle Einbußen nicht ausgeglichen bekommen. Gerade Städte und Gemeinden seien auf die Steuereinnahmen dringend angewiesen. Lies warnte, dass viele Kommunen bereits jetzt finanziell unter Druck stehen und zusätzliche Ausfälle kaum verkraften könnten. Der Ministerpräsident forderte deshalb jetzt eine faire Lastenverteilung zwischen Bund, Ländern und Gemeinden. Außerdem betonte er, dass neben langfristigen Reformen vor allem die schwächelnde Wirtschaft stärker in den Fokus rücken müsse.
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9: Hier steht ihr aktuell am längsten. Auf der A1 Richtung Bremen gibt es zwischen dem Dreieck Stur und Bremen-Arsten 5 Kilometer Stau. Ihr verliert mindestens 27 Minuten. In der Gegenrichtung, Richtung Osnabrück, steht ihr zwischen Uphusen und Bremen-Arsten auf 1 Kilometer. Hier verliert ihr mindestens 4 Minuten. Auf der A2 Richtung Hannover stockt es zwischen Bad Nenndorf und Wunstorf-Lute auf 3 Kilometern. Mindestens 6 Minuten Zeitverlust. Gute Fahrt.
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9: In Neustadt zeigt das Thermometer 11 Grad. In Uetze sind es 8 Grad, während in Garbsen ebenfalls 11 Grad gemessen werden. Und so wird das Wetter heute. Es erwartet euch ein Tag mit Wolken und Regen, das Ganze bei maximal 17 Grad.
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8: Hey ho und wunderschönen guten Morgen. Kurz nach 6:30 hier im neuen Country Morgen auf The Wolf in der nächsten halben Stunde. Da gibt's natürlich hier auch unseren Song des Tages wieder, aber dazu natürlich auch andere gute Musik. Zum Beispiel jetzt gleich ein Live-Cover von Chris Stapleton von The Gambler. Und jetzt gibt's erstmal eine richtige Powerfrau, Beyoncé, Texas Hold'em. Schönen guten Morgen.

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1: Nicht nur richtig guten Country, sondern auch richtig guten Live-Country gibt's hier bei mir im neuen Country-Morgen auf The Wolf. Gerade bestes Beispiel Chris Stapleton, The Gambler. Und weiter geht's jetzt hier mit Toby Keith, God Lawfare. Schönen Donnerstag.
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1: Schönen guten Morgen, jetzt wird's hier auf The Wolf mal wieder Zeit für unseren Song des Tages. Traveling Wilburys, End of the Line. Und das ist so einer dieser Songs, bei denen allein die Besetzung ja wirklich schon komplett absurd ist. Also George Harrison, Bob Dylan, Tom Petty, Roy Orbison und Jeff Lynne und die alle eben in einer Band. Also die Traveling Wilburys waren quasi der Inbegriff einer Supergroup. Und End of the Line, das war dann der letzte Song auf dem Debütalbum Traveling Wilburys Volume 1, das 1988 erschien. Als Single kam der Song Anfang 1989 raus und besonders schön, beim Gesang teilen sich ja die Stars gefühlt alle die Rollen. Also Tom Petty singt so große Teile der Strophen, George Harrison, Jeff Lynne und Roy Orbison übernehmen dann so die markanten Zeilen im Refrain. Und der Song, der hat gerade auch im Nachgang eine super emotionale Note bekommen, denn Roy Orbison, der ist ja gestorben im Dezember 1988, also noch bevor das Musikvideo gedreht wurde. Und deshalb sieht man auch im Video bei seinen Gesangparts eben nicht ihn selbst, sondern einfach seine Gitarre auf einem Schaukelstuhl und dazu noch ein Bild von ihm. Alles so ein bisschen als stilles Denkmal, ganz, ganz tolle Geste und wir hören jetzt eben diesen Song hier bei uns. Es ist unser Song des Tages hier bei The Wolf, die Traveling Wilburys mit End of the Line. Schönen guten Morgen.

0: Und jetzt das Niedersachsen-Update mit Cedric Kunz. Der niedersächsische Landesrechnungshof, der das Klimaschutzkonzept der Landesregierung kritisiert. Zwar seien in den letzten 5 Jahren rund 1,8 Milliarden Euro für Klimaschutzmaßnahmen bereitgestellt worden. Häufig fehle aber eine systematische Erfolgskontrolle. Für heiße Sommer sind viele Städte hier bei uns im Land nach Einschätzung der Deutschen Umwelthilfe nur unzureichend vorbereitet. Besonders schlecht schneidet Langenhagen ab. Und Ministerpräsident Olaf Lies hat die Pläne der Bundesregierung für eine Reform der Einkommensteuer kritisiert. Mehr dazu dann gleich in den News um 9:30.
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2: Hier steht ihr aktuell am längsten. Auf der A1 Richtung Bremen gibt es zwischen dem Dreieck Stur und Bremen-Arsten 6 Kilometer Stau. Ebenfalls Richtung Bremen staut es sich zwischen Ahlhorner Heide und Wildeshausen West auf 2 Kilometern. Auf der A2 Richtung Hannover bildet sich zwischen Bad Nenndorf und Wunstorf-Lute 3 Kilometer Stau. Wir wünschen euch eine gute Fahrt.
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2: Bei euch in Laatzen zeigt das Thermometer aktuell 12 Grad. Genauso in Garbsen. In Sehende ist es mit 11 Grad minimal kühler. Und so wird das Wetter heute. Es erwartet euch ein Tag mit Wolken und Regen. Das Ganze bei maximal 17 Grad.

Wunderschönen guten Morgen, wunderschönen Donnerstag, kurz nach 7, ihr hört den neuen Country Morgen hier auf The Wolf, mit mir ist Cedric Kunz und ich freue mich hier gleich bei mir im Studio auf einen ganz besonderen Gast, denn wir haben Joshua Patron hier gleich bei mir in der Sendung, den hört ihr heute Abend ab 18 Uhr auch bei uns, bei unseren Hosted By und jetzt gleich gibt er uns schon mal ein paar Insights für heute Abend, also unbedingt dranbleiben, gibt's direkt noch Cody Johnson, Traveling Soldier und Lainey Wilson jetzt mit ihrem Cover von What's Up. Schönen guten Morgen. 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
1: Wunderschönen guten Morgen, wunderschönen Donnerstag. Donnerstag heißt er hier bei uns bei The Wolf immer. Es wird Zeit für eine neue Ausgabe von Hosted by von Country Stars für die Country-Szene da draußen. Und heute bekommt Joshua Patron eine Stunde lang hier bei uns das Mikrofon. Und der Mann, der steht auch gerade schon neben mir bei mir im Studio. Schönen guten Morgen.
2: Hey zusammen, ich freue mich riesig hier zu sein bei euch.
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CCR, Creedence Clearwater Revival mit Proud Mary hier bei mir im neuen Country Morgen auf The Wolf, einer Nummer aus dem Jahr 1969. Ja, die ist auch schon ein bisschen älter. Die Nummer jetzt hier, die ist ganz, ganz neu noch. Das ist eben der perfekte Mix für euch zum Start in diesen Donnerstag. Kane Brown mit seiner ganz, ganz neuen Nummer. Hier ist The Woman.

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6: Moin, ich bin Cedric Kunz und der Niedersächsische Landesrechnungshof, der hat das Klimaschutzkonzept der Landesregierung kritisiert. Zwar seien in den letzten 5 Jahren rund 1,8 Milliarden Euro für Klimaschutzmaßnahmen bereitgestellt worden, häufig fehle aber eine systematische Erfolgskontrolle. Nach Angaben des Rechnungshofs zielen nur 8 von fast 100 Programmen direkt auf die Verringerung von Treibhausgasen ab. Für heiße Sommer sind viele Städte in Niedersachsen nach Einschätzung der Deutschen Umwelthilfe nur unzureichend vorbereitet. In einem aktuellen Hitzecheck schneidet Langenhagen besonders schlecht ab und erhält als einzige niedersächsische Stadt in allen untersuchten Kategorien negative Bewertungen. Positiver fällt das Bild in Oldenburg aus. Und Niedersachsens Ministerpräsident Olaf Lies, der hat die Pläne der Bundesregierung für eine Reform der Einkommensteuer kritisch begleitet. Der SPD-Politiker, der machte deutlich, dass Niedersachsen im Bundesrat nicht zustimmen werde, wenn Länder und Kommunen finanzielle Einbußen nicht ausgeglichen bekommen. Gerade Städte und Gemeinden seien auf die Steuereinnahmen dringend angewiesen. Lies warnte, dass viele Kommunen bereits jetzt finanziell unter Druck stehen und zusätzliche Ausfälle kaum verkraften könnten. Der Ministerpräsident forderte deshalb jetzt eine faire Lastenverteilung zwischen Bund, Ländern und Gemeinden. Außerdem betonte er, dass neben langfristigen Reformen vor allem die schwächelnde Wirtschaft stärker in den Fokus rücken müsse.
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7: Hier steht ihr aktuell am längsten. Auf der A1 Richtung Bremen gibt es zwischen dem Dreieck Stur und Bremen-Hemelingen 6 Kilometer Stau. In der Gegenrichtung, Richtung Osnabrück, steht ihr zwischen Ophusen-Bremen-Mahndorf und Bremen-Asten auf 4 Kilometern. Auf der A2 Richtung Hannover staut es sich zwischen Bad Nenndorf und Wunstorf-Lute auf 6 Kilometern. Ebenfalls auf der A2 Richtung Braunschweig gibt es zwischen Lehrte Ost und Hämeler Wald dichten Verkehr. Auf der A7 Richtung Kassel steht ihr zwischen Hannover

0: Hofer-Schmünden, Stauffenberg, Lutherberg und dem Kreuz Kassel-Mitte 2 Kilometer. Ebenfalls auf der A27 Richtung Bremerhaven kommt ihr zwischen Bremerhaven Süd und Bremerhaven Geestemünde nur langsam voran. Dort 2 Kilometer Stau. Habt eine gute und sichere Fahrt.
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0: In Itze zeigt das Thermometer 10 Grad. In Alfeld haben wir 11 Grad, genauso wie in Neustadt. Und so wird das Wetter heute. Es erwartet euch ein Tag mit Wolken und Regen. Das Ganze bei maximal 17 Grad.
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2: Hey ho, einen wunderschönen guten Morgen. Donnerstag, 11. Juni, kurz nach 7:30 haben wir es und ich quatsch gar nicht lang rum. Denn wie kommen wir gut rein in diesen Tag? Richtig, mit guter Musik und dafür habe ich jetzt ein Duo für euch parat. Post Malone und Morgan Wallen, I Had Some Help.

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1: Heute geht's los. Die Fußball-WM in Kanada, Mexiko und den USA. Wegen der Zeitverschiebung werden ja aber viele Partien erst so am späten Abend oder sogar teilweise in der Nacht deutscher Zeit ausgetragen. So Spiele in der US-Westküste wie in LA oder San Francisco, die beginnen sogar erst so um 3 oder 4 Uhr. Bedeutet, ich könnte die eigentlich perfekt hier zu meinem Country-Morgen anmachen. So, was das aber für unseren Schlaf bedeutet und wie man möglichst ausgeschlafen durch die WM kommt, darüber haben wir direkt mal zum Start mit dem Schlafexperten Dr. Hans-Günther Wees gesprochen.
2: Hallo.
1: Herr Wees, wenn ich jetzt schon die ersten Tage vielleicht sage, komm, ich will jetzt so am Anfang gerade mal durchziehen, mach vielleicht jedes Mal so quasi die Nacht durch, nur um Fußball zu schauen, was macht das mit mir?
2: Also bereits eine Nacht mit weniger Schlaf führt zu gesundheitlichen Einschränkungen, das Immunsystem ist geschwächt, Aufmerksamkeit, Konzentration, Gedächtnisleistung ist beeinträchtigt, das Unfallrisiko im Straßenverkehr, das steigt an. Also man sollte dann schon vorsichtiger sein, welche Art von Aufgaben man am nächsten Tag noch zu erledigen hat, die möglicherweise verschieben und lange Autofahrten nach Möglichkeit vermeiden.
1: So, und kann ich dann vielleicht auch mal ein bisschen Schlaf einfach tagsüber sonst nachholen, einfach mit so einem Mittagsschlaf zum Beispiel?
2: Kurz und knackig ist das Motto beim Mittagsschlaf. 10, 20 Minuten, das reicht völlig, auf keinen Fall länger als 30 Minuten, weil dann laufen 70% von uns Gefahr, dass sie sich müde geschlafen haben.
1: So, wenn ich jetzt aber mal so ein Spiel unbedingt um 4 Uhr nachts gucken möchte, gerade vielleicht für mich, der eh immer früh aufstehen muss durch den Country-Morgen, würden Sie da raten, einfach so ein bisschen vorzuschlafen? Macht das Sinn?
2: Ja, das kann ich und da würde ich auch dazu raten. Also vor allem die Frühtypen, ne, die abends früh müde werden, morgens früh aufstehen können, die können ja schon mal um 9 ins Bett gehen und können mal 3 Stunden vorschlafen, um dann sich den Wecker zu stellen für das Spiel in der Nacht. Die Spättypen, die eh erst immer spät ins Bett gehen und morgens schwer rauskommen, denen fällt es vielleicht schwerer, das Vorschlafen, aber auch da würde ich tatsächlich dazu raten, es so zu verfahren.
1: Schlafexperte Dr. Hans-Günther Wees bei uns im Interview. Vielen lieben Dank und so kommen wir doch ein bisschen besser dann hoffentlich durch die kommende Weltmeisterschaft.

Cameron Withcombe mit Kingdom auf 4, seiner ganz, ganz neuen Nummer. Zuerst gehört eben hier bei uns im neuen Country Morgen auf The Wolf. Schön, dass ihr mit dabei seid. Und jetzt wird's legendär mit The Highwayman und The City of New Orleans. Das Ganze in der Live-Version. Schönen Donnerstag.

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1: Ich bin Katrin Müller. Das iranische Militär hat die Straße von Hormuz als Reaktion auf die jüngsten US-Angriffe komplett gesperrt. Jedes Schiff, das die Meerenge zu passieren versuche, werde angegriffen, hieß es in einer Erklärung der iranischen Militärführung. Die USA hatten zuvor neue Angriffe im Süden des Landes begonnen.
2: Nach heftigen US-Angriffen auf Hafenstädte entlang der iranischen Südküste blockiert der Iran die wichtige Transportroute für Öl und Gas komplett, was die USA dementieren. Zuvor hatte Präsident Trump erklärt, das US-Militär habe zahlreichen Handelsschiffen in geheimer Mission die Durchfahrt ermöglicht. Die Straße von Hormuz ist ein zentraler Streitpunkt bei den Verhandlungen. Eine Einigung scheint in weite Ferne gerückt, auch wenn Trump behauptet, der Iran habe ihn angerufen und um einen Stopp der Bombardierungen gebeten. Die US-Angriffswelle sei begrenzt, sagt Trump. Aus den USA, Tina Eck.
1: Der Tankrabatt fällt wie geplant Ende des Monats weg, das berichtet die Bild. Nach langen Beratungen habe man sich entschieden, den Tankrabatt wie geplant am 30. Juni auslaufen zu lassen, sagte Unionsfraktionsvize Sepp Müller der Zeitung. Bei einem möglichen starken Preisanstieg könne man aber schnell reagieren, auch in den Sommerferien, so Müller. Die Spitzen der schwarz-roten Koalition haben weitere Gespräche mit Arbeitgebern und Gewerkschaften über Reformen vereinbart. Das teilte ein Regierungssprecher nach den Beratungen am Abend im Kanzleramt mit.
3: Mehr als 3 Stunden dauerten die Gespräche. Konkrete Ergebnisse gab es nicht, aber die konstruktive und konzentrierte Atmosphäre wurde gelobt. Es geht um viel. Bis zur Sommerpause will Schwarz-Rot grundlegende Reformen auf den Weg bringen, etwa bei Steuern und Sozialversicherungen, und sucht deshalb den Schulterschluss mit Arbeitgebern und Gewerkschaften. Deren Interessen liegen aber oft weit auseinander. Trotzdem soll der Dialog weitergehen. In einem waren sich alle einig, sagt SPD-Fraktionschef Miersch. Die Stärkung des Wirtschaftswachstums habe jetzt oberste Priorität. Thomas Brock, Nachrichtenredaktion.
1: Zum Sport. Im legendären Aztekenstadion von Mexiko-Stadt wird heute Abend die bislang größte Fußball-Weltmeisterschaft der Geschichte eröffnet. Die Partie von Mitgastgeber Mexiko gegen Südafrika ist das erste von 104 Spielen des XXL-Turniers. 48 statt wie zuletzt 32 Mannschaften sind bei dem sportlichen Mega-Event dabei. Die USA und Kanada sind die weiteren Gastgeber. Das deutsche Team startet dann am Sonntag gegen Neuling Curaçao in die WM.
4: Und jetzt das Niedersachsen-Update mit Cedric Kunz. Der niedersächsische Landesrechnungshof, der das Klimaschutzkonzept der Landesregierung kritisiert. Zwar seien in den letzten 5 Jahren rund 1,8 Milliarden Euro für Klimaschutzmaßnahmen bereitgestellt worden. Häufig fehle aber eine systematische Erfolgskontrolle. Für heiße Sommer sind viele Städte hier bei uns im Land nach Einschätzung der Deutschen Umwelthilfe nur unzureichend vorbereitet. Besonders schlecht schneidet Langenhagen ab. Und Ministerpräsident Olaf Lies hat die Pläne der Bundesregierung für eine Reform der Einkommensteuer kritisiert. Mehr dazu dann gleich in den News um 5:30.
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5: Hier steht ihr aktuell am längsten. Auf der A1 Richtung Lübeck gibt es zwischen dem Maschener Kreuz und dem Dreieck Hamburg-Norderelbe 9 Kilometer stockenden Verkehr. In der Gegenrichtung Richtung Bremen staut es sich zwischen dem Dreieck Stur und Bremen-Asten auf 7 Kilometern. Auf der A2 Richtung Hannover zwischen Bad Nenndorf und Wunstorf-Lute 7 Kilometer Stau. Ebenfalls auf der A1 Richtung Osnabrück staut es sich zwischen Upphusen und Bremen-Asten auf 5 Kilometern. Gute Fahrt!
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5: Bei euch in Mellendorf sind es aktuell 11 Grad. In Sehende messen wir 12, genauso in Alfeld. Und so wird das Wetter heute. Es erwartet euch ein Tag mit Wolken und Regen, das Ganze bei maximal 19 Grad.
4: Schönen guten Morgen, Donnerstag, 11. Juni 2026, kurz nach 8, ihr hört den neuen Country-Morgen hier auf The Wolf. Mit mir ist Cedric Kunz und donnerstags, da gibt's ja immer hier bei uns eine neue Ausgabe unserer Hosted by von Country Stars für die Country-Szene. Donnerstags kommen in Deutschland aber auch die neuen Kinofilme raus und da könnt ihr euch in dieser Woche auf einen richtig fetten Blockbuster freuen. Auf welchen genau, das erfahrt ihr gleich nach Bruce Springsteen, Cover Me und jetzt Vincent Mason und Sink or Swim.
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1: Das halbe Jahr ist schon wieder rum, gab auch schon wieder einige richtig gute Filme, muss man sagen. Aber jetzt kommt noch so ein neuer Streifen in die Kinos, auf den haben wirklich viele Leute gewartet. Die Rede ist von Disclosure Day, der Tag der Wahrheit.
2: Die Menschen haben ein Recht auf die Wahrheit. Sie gehört allen 7 Milliarden Menschen.
3: Was ist los?
2: Du würdest mir nicht glauben, wenn ich es dir sage. Deshalb zeige ich es dir.
1: Das ist nämlich der neueste Film von Steven Spielberg, also hier Jurassic Park, E.T., Indiana Jones. Also der Mann hat auch wirklich auch schon legendäre Filme produziert. Und er stellt jetzt also auch eine ähnliche Frage wie damals schon bei E.T. Sind wir wirklich allein?
3: Wenn sie rausfinden würden, dass wir nicht allein sind. Wenn es ihnen jemand zeigen, es beweisen würde. Würde ihnen das Angst machen?
1: Und dabei spielt er ganz charmant auch mit der Reaktion der Menschen, also wie wir eigentlich auf so eine Antwort reagieren würden.
3: Was wirst du tun?
2: Ich enthülle es. Vor der ganzen Welt. Und zwar alles.
1: Es ist der nächste Sci-Fi-Thriller von Steven Spielberg und ich muss sagen, mir hat er richtig gut gefallen. Also alle, die auf so außerirdischen Filmen stehen, finde ich es fast schon, muss den auf jeden Fall mal gesehen zu haben. Ich finde, das ist auch so ein Film, da lohnt es sich wirklich auch ins Kino reinzugehen, also den auf großer Leinwand wirklich auch zu genießen. Es ist eine spannende Story, tolle Inszenierung und auch die schauspielerische Leistung mit Emily Blunt in der Hauptrolle, die hat mich wirklich mitgenommen. Also ich gebe 4,5 von 5 Sternen, das hat richtig Spaß gemacht, den zu sehen. Disclosure Day, der Tag der Wahrheit, der neue Film von Steven Spielberg ist jetzt in den deutschen Kinos.

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1: Schönen guten Morgen, jetzt wird's hier auf The Wolf mal wieder Zeit für unseren Song des Tages. Traveling Wilburys, End of the Line. Und das ist so einer dieser Songs, bei denen allein die Besetzung ja wirklich schon komplett absurd ist. Also George Harrison, Bob Dylan, Tom Petty, Roy Orbison und Jeff Lynne und die alle eben in einer Band. Also die Traveling Wilburys waren quasi der Inbegriff einer Supergroup. Und End of the Line, das war dann der letzte Song auf dem Debütalbum Traveling Wilburys Volume 1, das 1988 erschien. Als Single kam der Song Anfang 1989 raus und besonders schön, beim Gesang teilen sich ja die Stars gefühlt alle die Rollen. Also Tom Petty singt so große Teile der Strophen, George Harrison, Jeff Lynne und Roy Orbison übernehmen dann so die markanten Zeilen im Refrain. Und der Song, der hat gerade auch im Nachgang eine super emotionale Note bekommen, denn Roy Orbison, der ist ja gestorben im Dezember 1988, also noch bevor das Musikvideo gedreht wurde. Und deshalb sieht man auch im Video bei seinen Gesangparts eben nicht ihn selbst, sondern einfach seine Gitarre auf einem Schaukelstuhl und dazu noch ein Bild von ihm. Alles so ein bisschen als stilles Denkmal, ganz, ganz tolle Geste und wir hören jetzt eben diesen Song hier bei uns. Es ist unser Song des Tages hier bei The Wolf, die Traveling Wilburys mit End of the Line. Schönen guten Morgen.

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8: Moin, ich bin Cedric Kunz und der Niedersächsische Landesrechnungshof, der hat das Klimaschutzkonzept der Landesregierung kritisiert. Zwar seien in den letzten 5 Jahren rund 1,8 Milliarden Euro für Klimaschutzmaßnahmen bereitgestellt worden, häufig fehle aber eine systematische Erfolgskontrolle. Nach Angaben des Rechnungshofs zielen nur 8 von fast 100 Programmen direkt auf die Verringerung von Treibhausgasen ab. Für heiße Sommer sind viele Städte in Niedersachsen nach Einschätzung der Deutschen Umwelthilfe nur unzureichend vorbereitet. In einem aktuellen Hitzecheck schneidet Langenhagen besonders schlecht ab und erhält als einzige niedersächsische Stadt in allen untersuchten Kategorien negative Bewertungen. Positiver fällt das Bild in Oldenburg aus. Und Niedersachsens Ministerpräsident Olaf Lies, der hat die Pläne der Bundesregierung für eine Reform der Einkommensteuer kritisch begleitet. Der SPD-Politiker, der machte deutlich, dass Niedersachsen im Bundesrat nicht zustimmen werde, wenn Länder und Kommunen finanzielle Einbußen nicht ausgeglichen bekommen. Gerade Städte und Gemeinden seien auf die Steuereinnahmen dringend angewiesen. Lies warnte, dass viele Kommunen bereits jetzt finanziell unter Druck stehen und zusätzliche Ausfälle kaum verkraften könnten. Der Ministerpräsident forderte deshalb jetzt eine faire Lastenverteilung zwischen Bund, Ländern und Gemeinden. Außerdem betonte er, dass neben langfristigen Reformen vor allem die schwächelnde Wirtschaft stärker in den Fokus rücken müsse.
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9: Hier steht ihr aktuell am längsten. Auf der A1 Richtung Bremen gibt es zwischen dem Dreieck Stur und Bremen-Hemelingen 9 Kilometer Stau. In der Gegenrichtung, Richtung Osnabrück, staut es sich zwischen Uphusen und Bremen-Arsten auf 7 Kilometern. Auf der A2 Richtung Hannover steht ihr zwischen Bad Nenndorf und Wunstorf-Lute auf 8 Kilometern. Der Zeitverlust beträgt mindestens 34 Minuten. Auf der A1 Richtung Lübeck stockt der Verkehr zwischen dem Maschener Kreuz und dem Dreieck Hamburg-Norderelbe auf 9 Kilometern. Ebenfalls auf der A1 Richtung Bremen gibt es zwischen Ahlhorner Heide und Wildeshausen West 2 Kilometer Stau. Habt eine gute und sichere Fahrt.
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9: In Uetze zeigt das Thermometer derzeit 13 Grad. In Mellendorf sind es 12 Grad, während wir in Sehnde ebenfalls 13 Grad messen. Und so wird das Wetter heute. Es erwartet euch ein Tag mit Wolken und Regen, das Ganze bei maximal 19 Grad.
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8: Hey ho, wunderschönen guten Morgen, kurz nach 8:30 und ich freue mich gleich auf einen tollen Gast hier bei mir nochmal im Country Morgen und zwar auf Joshua Petrin. Der besucht uns nämlich gleich nochmal, bevor er ja heute um 18 Uhr eine Stunde lang generell das Mikrofon und quasi die komplette Macht übers Programm hier bei uns auf The Wolf bekommt. Bei unseren Hosted By ist er nämlich heute am Start und gleich gibt er uns schon mal ein paar Insights. Joshua Petrin, können wir uns drauf freuen, davor noch Miles Smith, Stargazing und Kid Rock all summer long. Guten Morgen, schönen Donnerstag.

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1: Wunderschönen guten Morgen, wunderschönen Donnerstag. Donnerstag heißt er hier bei uns bei The Wolf immer. Es wird Zeit für eine neue Ausgabe von Hosted by von Country Stars für die Country-Szene da draußen. Und heute bekommt Joshua Patron eine Stunde lang hier bei uns das Mikrofon. Und der Mann, der steht auch gerade schon neben mir bei mir im Studio. Schönen guten Morgen.
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Phase noch richtig doll abgefeiert hier an unserem Legendentag. Aber natürlich haben wir es auch heute bei uns im Programm. Die Eagles, Take It to the Limit. Ihr hört den neuen Country morgen auf The Wolf. Und jetzt gibt's erstmal die ganz, ganz neue Nummer von Midland. Die kommen ja auch bald demnächst zu uns nach Deutschland. 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Ich habe sie jetzt hier mit Drinking Dark Whiskey. Gefällt mir richtig gut, die neue Nummer.

0: Und jetzt das Niedersachsen-Update mit Cedric Kunz. Der niedersächsische Landesrechnungshof, der das Klimaschutzkonzept der Landesregierung kritisiert. Zwar seien in den letzten 5 Jahren rund 1,8 Milliarden Euro für Klimaschutzmaßnahmen bereitgestellt worden, häufig fehle aber eine systematische Erfolgskontrolle. Für heiße Sommer sind viele Städte hier bei uns im Land nach Einschätzung der deutschen Umwelthilfe nur unzureichend vorbereitet. Besonders schlecht schneidet Langenhagen ab. Und Ministerpräsident Olaf Lies hat die Pläne der Bundesregierung für eine Reform der Einkommensteuer kritisiert. Mehr dazu dann gleich in den News um 5:30.
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2: Hier steht ihr aktuell am längsten. Auf der A1 Richtung Bremen gibt es zwischen dem Dreieck Stur und Bremen-Arsten 8 Kilometer Stau. In der Gegenrichtung, Richtung Lübeck, stockt der Verkehr zwischen dem Maschener Kreuz und dem Dreieck Hamburg-Norderelbe auf 10 Kilometern. Auf der A2 Richtung Hannover steht ihr zwischen Bad Nenndorf und Garbsen auf 8 Kilometern. Ebenfalls Richtung Hannover gibt es zwischen Hannover-Herrenhausen und der Ausfahrt Nordhafen 1 Kilometer Stau. Auf der A1 Richtung Bremen bildet sich zwischen Ahlhorner Heide und Wildeshausen West ein Stau über 6 Kilometer. In der Gegenrichtung, Richtung Osnabrück, staut es sich zwischen Obhusen-Bremen-Mahndorf und Bremen-Arsten auf 6 Kilometern. Gute Fahrt.
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2: In Wunstorf haben wir aktuell 12 Grad. In Garbsen zeigt das Thermometer 13 Grad und aus Uetze werden 14 Grad gemeldet. Und so wird das Wetter heute. Es erwartet euch ein Tag mit Wolken und Regen, das Ganze bei maximal 19 Grad.

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1: Heute geht's los. Die Fußball-WM in Kanada, Mexiko und den USA. Wegen der Zeitverschiebung werden ja aber viele Partien erst so am späten Abend oder sogar teilweise in der Nacht deutscher Zeit ausgetragen. So Spiele in der US-Westküste wie in LA oder San Francisco, die beginnen sogar erst so um 3 oder 4 Uhr. Bedeutet, ich könnte die eigentlich perfekt hier zu meinem Country-Morgen anmachen. So, was das aber für unseren Schlaf bedeutet und wie man möglichst ausgeschlafen durch die WM kommt, darüber haben wir direkt mal zum Start mit dem Schlafexperten Dr. Hans-Günther Wees gesprochen.
2: Hallo.
1: Herr Wees, wenn ich jetzt schon die ersten Tage vielleicht sage, komm, ich will jetzt am Anfang gerade mal durchziehen, mach vielleicht jedes Mal so quasi die Nacht durch, nur um Fußball zu schauen. Was macht das mit mir?
2: Also bereits eine Nacht mit weniger Schlaf führt zu gesundheitlichen Einschränkungen. Das Immunsystem ist geschwächt. Aufmerksamkeit, Konzentration, Gedächtnisleistung ist beeinträchtigt. Das Unfallrisiko im Straßenverkehr, das steigt an. Also man sollte dann schon vorsichtiger sein, welche Art von Aufgaben man am nächsten Tag noch zu erledigen hat, die möglicherweise verschieben und lange Autofahrten nach Möglichkeit vermeiden.
1: So, und kann ich dann vielleicht auch mal ein bisschen Schlaf einfach tagsüber sonst nachholen, einfach mit so einem Mittagsschlaf zum Beispiel?
2: Kurz und knackig ist das Motto beim Mittagsschlaf. 10, 20 Minuten, das reicht völlig, auf keinen Fall länger als 30 Minuten, weil dann laufen 70% von uns Gefahr, dass sie sich müde geschlafen haben.
1: So, wenn ich jetzt aber mal so ein Spiel unbedingt um 4 Uhr nachts gucken möchte, gerade vielleicht für mich, der eh immer früh aufstehen muss durch den Country-Morgen, würden Sie da raten, einfach so ein bisschen vorzuschlafen? Macht das Sinn?
2: Ja, das kann ich und da würde ich auch dazu raten. Also vor allem die Frühtypen, ne, die abends früh müde werden, morgens früh aufstehen können, die können ja schon mal um 9 ins Bett gehen und können mal 3 Stunden vorschlafen, um dann sich den Wecker zu stellen für das Spiel in der Nacht. Die Spättypen, die erst immer spät ins Bett gehen und morgens schwer rauskommen, denen fällt es vielleicht schwerer, das Vorschlafen, aber auch da würde ich tatsächlich dazu raten, es so zu verfahren.
1: Schlafexperte Dr. Hans-Günther Wees bei uns im Interview. Vielen lieben Dank und so kommen wir doch ein bisschen besser dann hoffentlich durch die kommende Weltmeisterschaft.

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0: fast 100 Programm direkt auf die Verringerung von Treibhausgasen ab. Für heiße Sommer sind viele Städte in Niedersachsen nach Einschätzung der Deutschen Umwelthilfe nur unzureichend vorbereitet. In einem aktuellen Hitzecheck schneidet Langenhagen besonders schlecht ab und erhält als einzige niedersächsische Stadt in allen untersuchten Kategorien negative Bewertungen. Positiver fällt das Bild in Oldenburg aus. Und Niedersachsens Ministerpräsident Olaf Lies, der hat die Pläne der Bundesregierung für eine Reform der Einkommensteuer kritisch begleitet. Der SPD-Politiker, der machte deutlich, dass Niedersachsen im Bundesrat nicht zustimmen werde, wenn Länder und Kommunen finanzielle Einbußen nicht ausgeglichen bekommen. Gerade Städte und Gemeinden seien auf die Steuereinnahmen dringend angewiesen. Lies warnte, dass viele Kommunen bereits jetzt finanziell unter Druck stehen und zusätzliche Ausfälle kaum verkraften könnten. Der Ministerpräsident forderte deshalb jetzt eine faire Lastenverteilung zwischen Bund, Ländern und Gemeinden. Außerdem betonte er, dass neben langfristigen Reformen vor allem die schwächelnde Wirtschaft stärker in den Fokus rücken müsse.
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2: Hier steht ihr aktuell am längsten. Auf der A1 Richtung Bremen gibt es zwischen dem Dreieck Stur und Bremen-Hemelingen 10 Kilometer Stau. Ebenfalls auf der A1 Richtung Bremen steht ihr zwischen Ahlhorner Heide und Wildeshausen West auf 3 Kilometern. Auf der A2 Richtung Hannover zwischen Bad Nenndorf und Wunstorf-Lute gibt es 7 Kilometer Stau. In der Gegenrichtung Richtung Dortmund steht ihr zwischen Bremen-Arsten und Uphusen auf 4 Kilometern. Wir wünschen euch eine gute Fahrt.
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2: In Isernhagen sind es aktuell 13 Grad, in Hannover ebenfalls 13 und in Wunstorf messen wir 12 Grad. Und so wird das Wetter heute. Es erwartet euch ein Tag mit Wolken und Regen, das Ganze bei maximal 19 Grad.

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1: Schönen guten Morgen, jetzt wird's hier auf The Wolf mal wieder Zeit für unseren Song des Tages. Traveling Wilburys, End of the Line. Und das ist so einer dieser Songs, bei denen allein die Besetzung ja wirklich schon komplett absurd ist. Also George Harrison, Bob Dylan, Tom Petty, Roy Orbison und Jeff Lynne und die alle eben in einer Band. Also die Traveling Wilburys waren quasi der Inbegriff einer Supergroup. Und End of the Line, das war dann der letzte Song auf dem Debütalbum Traveling Wilburys Volume 1, das 1988 erschien. Als Single kam der Song Anfang 1989 raus und besonders schön, beim Gesang teilen sich ja die Stars gefühlt alle die Rollen. Also Tom Petty singt so große Teile der Strophen, George Harrison, Jeff Lynne und Roy Orbison übernehmen dann so die markanten Zeilen im Refrain. Und der Song, der hat gerade auch im Nachgang eine super emotionale Note bekommen, denn Roy Orbison, der ist ja gestorben im Dezember 1988, also noch bevor das Musikvideo gedreht wurde. Und deshalb sieht man auch im Video bei seinen Gesangparts eben nicht ihn selbst, sondern einfach seine Gitarre auf einem Schaukelstuhl und dazu noch ein Bild von ihm. Alles so ein bisschen als stilles Denkmal, ganz, ganz tolle Geste und wir hören jetzt eben diesen Song hier bei uns. Es ist unser Song des Tages hier bei The Wolf, die Traveling Wilburys mit End of the Line. Schönen guten Morgen.

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1: Ich bin Katrin Müller. Heute ist es soweit, die XXL-Fußball-Weltmeisterschaft in Kanada, Mexiko und den USA startet. Die große Eröffnung am Abend deutscher Zeit ist in Mexiko-Stadt im Aztekenstadion. Im Auftaktspiel trifft Co-Gastgeber Mexiko auf Südafrika. Die deutsche Mannschaft greift dann am Sonntag ins Turnier ein.
2: Direkt nach dem Mittagstraining bekommen die Spieler einen halben Tag frei und können sich das Eröffnungsspiel in ihrem Quartier anschauen, im Graylin Estate. Auf mehreren Leinwänden, eine ist direkt am Pool. Abwehrmann David Raum glaubt, dass mit dem ersten Spiel die WM-Stimmung richtig steigen wird. Die Welt sei bereit. Auch die deutsche Mannschaft, die fühlt sich in der schwülen Hitze in North Carolina sichtbar wohl. Es gibt keine Verletzten und alle fiebern dem ersten Gruppenspiel entgegen. Aus Winston-Salem, Thomas Bremser.
1: SPD-Chefin Bärbel Baas deutet mögliche weitere Maßnahmen zur Entlastung der Verbraucher nach dem geplanten Aus des Tankrabatts Ende Juni an. Sollten die Energiepreise weiter steigen, werde man über die Maßnahme noch einmal reden müssen, sagte die Arbeitsministerin im ZDF.
3: Wir werden natürlich darauf schauen, was heißt das für, sag mal, Reserven, für Lieferketten, weil der Konflikt geht ja weiter. Und deshalb werden wir sicherlich auch bis zur Sommerpause und auch darüber hinaus die Lage beobachten und natürlich auch andere Entscheidungen vielleicht noch treffen.
1: Weiter bestehen bleibt erstmal die neue 12-Uhr-Regel, nach der Tankstellen die Preise nur noch einmal am Tag erhöhen dürfen. Der ADAC hat in einer Studie ermittelt, dass die Preissprünge bei Sprit dadurch aber so groß wie nie sind. Bei Diesel liegen zwischen Tageshöchst- und Tiefstpreis im Schnitt mehr als 18 Cent pro Liter, bei Super E10 fast 15 Cent. Im Zehn Ringen um eine Vereinbarung zum Ende des Iran-Kriegs erweist sich eine Waffenruhe zwischen den USA und dem Iran weiter als brüchig. Zuletzt haben Irans Streitkräfte nach eigenen Angaben als Reaktion auf US-Angriffe im Süden des Landes Ziele in den Golfstaaten Bahrain und Kuwait angegriffen. Zuvor hatte das US-Militär iranische Behauptungen zurückgewiesen, die Straße von Hormuz sei vollständig gesperrt. Nach dem großflächigen Stromausfall infolge eines Brands in einem Umspannwerk in Reutlingen sind alle Haushalte und Betriebe nun wieder am Netz. Seit dem späten Abend seien auch die restlichen rund 50 betroffenen Gewerbekunden wieder versorgt, teilten die Netzbetreiber mit. Die Ermittler von Generalstaatsanwaltschaft und Landeskriminalamt Stuttgart gehen mittlerweile davon aus, dass der Brand in dem Umspannwerk gelegt wurde.
4: Und jetzt das Niedersachsen-Update mit Cedric Kunz. Nach der IT-Panne bei Gerichten und Justizbehörden in Niedersachsen ist der Schaden inzwischen behoben. Grund war ein beschädigtes Datenkabel. Heute steht in Osnabrück ein ganz besonderer Truck auf dem Theatervorplatz. Der WM-Truck von 2014, auf dem sich Besucher von 11 bis 18 Uhr als mögliche Stammzellenspender registrieren lassen können. Und besoffen und bekifft mit dem E-Scooter auf der Autobahn rumfahren, keine gute Idee, hat jetzt aber ein 25-Jähriger auf der A7 bei Hildesheim gemacht. Gegen ihn wird jetzt ermittelt.
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5: Hier steht ihr aktuell am längsten. Auf der A1 Richtung Bremen gibt es zwischen Dreieck Stur und Bremen-Hemelingen 10 Kilometer Stau. Ebenfalls auf der A1 Richtung Bremen steht ihr zwischen Ahlhorner Heide und Wildeshausen West auf 4 Kilometern. Auf der A2 Richtung Hannover zwischen Bad Nenndorf und Wunstorf-Lute gibt es 7 Kilometer Stau. In der Gegenrichtung, Richtung Braunschweig, läuft es zwischen Lehrte Ost und Hämeler Wald nur zäh. Auf der A7 Richtung Hamburg staut es sich zwischen Dorfmark und Soltau Süd auf 5 Kilometern. In der Gegenrichtung Richtung Hannover gibt es zwischen Soltau Süd und Bad Fallingbostel ebenfalls 5 Kilometer Stau. Gute Fahrt.
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5: In Burgwedel zeigt das Thermometer 13 Grad. In Isernhagen haben wir 14 Grad, genauso in Hannover. Und so wird das Wetter heute. Es erwartet euch ein Tag mit Wolken und Regen, das Ganze bei maximal 19 Grad.
4: Einen wunderschönen guten Morgen. Ihr hört The Wolf mit mir, Cedric Kunz, und wir haben in der nächsten halben Stunde richtig tolle Musik vor uns, kann ich euch sagen. Unter anderem Bill Medley und McKenna Medley mit einer Live-Nummer. Taylor Swift habe ich in dieser halben Stunde und wir starten rein jetzt erstmal mit Randall King und Braxton Keefe. Cheating on my Honky Tonk. Schönen Donnerstag. 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
5: Hier steht ihr aktuell am längsten. Auf der A1 Richtung Bremen gibt es zwischen dem Dreieck Stur und Bremen-Asten 10 Kilometer Stau. Ebenfalls auf der A1 Richtung Bremen steht eine Stoßstange zwischen Vechta und Kloppenburg auf der Fahrbahn. Auf der A2 Richtung Hannover staut es sich zwischen Bad Nenndorf und Wunstorf-Lute auf 6 Kilometern. In der Gegenrichtung Richtung Dortmund liegen Schur zwischen Rehren und Bad Eilsen auf der Fahrbahn. Auf der A7 Richtung Hannover ist die Fahrbahn zwischen Echte und Seesen blockiert. Ein Unfall mit einem Lastwagen. Im weiteren Verlauf gibt es nach einem Unfall noch 1 Kilometer Stau bis Rüden. Habt eine gute und sichere Fahrt.
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5: In Sehnde zeigt das Thermometer 15 Grad. Genauso mild ist es in Garbsen und Uetze, auch dort jeweils 15 Grad. Und so wird das Wetter heute. Es erwartet euch ein Tag mit Wolken und Regen, das Ganze bei maximal 19 Grad.
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2: Hey ho, einen wunderschönen Donnerstag euch allen. Schön, dass ihr mit dabei seid hier um kurz nach 11:30. Ich habe in der nächsten halben Stunde wirklich den perfekten Mix für euch. Legendäre Songs wie Kenny Rogers, Reuben James, aber eben auch ganz, ganz neue, wie zum Beispiel Megan Maroney, Wish I Didn't, oder auch die neue Nummer von Luke Combs, Sleepless in a Hotel Room. Die gibt's jetzt hier für euch. 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
1: Ich bin Katrin Müller. Bundeskanzler Friedrich Merz wirbt nach dem Treffen der Koalitionsspitzen mit den Sozialpartnern für Reformbereitschaft aller in Deutschland. Merz machte in seiner Regierungserklärung im Bundestag deutlich, dass die Zeit dränge.
2: Wir wollen in dieser Wahlperiode das Fundament unseres Landes so erneuern, dass es wieder für viele Jahre, vielleicht sogar für ein Jahrzehnt trägt. Und wir wollen es so tun, dass wir jeden ermutigen und ermuntern, daran teilzunehmen und seinen Beitrag zu leisten.
1: Jeden Tag gingen Arbeitsplätze in der Industrie verloren, Unternehmen geben angesichts hoher Kosten und Bürokratielasten auf, erklärte Merz. Das dürfe so nicht weitergehen. Tanken kann je nach Uhrzeit inzwischen deutlich teurer oder günstiger sein. Seit der neuen 12-Uhr-Regel sind die Preissprünge laut ADAC so groß wie nie. Bei Diesel liegen zwischen Tageshöchst- und Tiefstpreis im Schnitt mehr als 18 Cent pro Liter. Bei Super E10 fast 15 Cent.
3: Wer sparen will, sollte den richtigen Zeitpunkt erwischen. Laut ADAC sind die Preise meist kurz vor Mittag am niedrigsten. Bei einer Tankfüllung von 50 Litern lassen sich so im Schnitt mehr 7 Euro bei Benzin und über 9 Euro bei Diesel sparen. Der Autoclub sieht die starken Ausschläge trotzdem kritisch. Ende Juni fällt der Tankrabatt aber auch schon wieder weg. Dann könnte Sprit erneut teurer werden. Der Tankstellenverband rechnet damit, dass sich die Spritpreise danach bei rund 2 Euro pro Liter einpendeln könnten. Zoe Tassovali, Nachrichtenredaktion.
1: Nach einem Zusammenstoß zweier Busse in Oberbayern ist nach Polizeiangaben keiner der Verletzten mehr in akuter Lebensgefahr. Die Unfallstelle sei geräumt. Die beteiligten Busse würden nun von einem Gutachter untersucht. Gestern waren in einer Kurve bei Hebertshausen im Landkreis Dachau ein mit Kindern besetzter Reisebus und ein entgegenkommender Linienbus ohne Fahrgäste zusammengeprallt. Ein Zweitklässler starb. Eine Lehrerin und zwei weitere Kinder wurden schwer verletzt. Zum Sport. Heute startet die XXL-Fußball-Weltmeisterschaft in Kanada, Mexiko und den USA. Die große Eröffnung am Abend deutscher Zeit ist in Mexiko-Stadt im Aztekenstadion. Im Auftaktspiel trifft Co-Gastgeber Mexiko auf Südafrika. Die deutsche Mannschaft startet dann am Sonntag gegen Neuling Curaçao in die WM.
4: Und jetzt das Niedersachsen-Update mit Cedric Kunz. Nach der IT-Panne bei Gerichten und Justizbehörden in Niedersachsen ist der Schaden inzwischen behoben. Grund war ein beschädigtes Datenkabel. Heute steht in Osnabrück ein ganz besonderer Truck auf dem Theatervorplatz. Der WM-Truck von 2014, auf dem sich Besucher von 11 bis 18 Uhr als mögliche Stammzellenspender registrieren lassen können. Und besoffen und bekifft mit dem E-Scooter auf der Autobahn rumfahren, keine gute Idee, hat jetzt aber ein 25-Jähriger auf der A7 bei Hildesheim gemacht. Gegen ihn wird jetzt ermittelt.
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5: Hier steht ihr aktuell am längsten. Auf der A7 Hamburg Richtung Hannover. Zwischen Bad Fallingbostel und Soltau Ost gibt es 11 Kilometer Stau. In der Gegenrichtung staut es sich zwischen Echte und Seesen am Harz auf 3 Kilometern. Dort ist die Fahrbahn nach einem Unfall mit einem Lastwagen blockiert. Auf der A1 Osnabrück Richtung Bremen zwischen dem Dreieck Stur und Bremen-Arsten 10 Kilometer Stau. In der Gegenrichtung staut es sich zwischen Bremen-Arsten und Opphusen auf 4 Kilometern. Auf der A2 Dortmund Richtung Hannover zwischen Bad Nenndorf und Wunstorf-Lute 6 Kilometer Stau. In der Gegenrichtung dichter Verkehr zwischen Lehrte Ost und Hämeler Wald. Gute Fahrt.
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5: Bei euch in Uetze sind es aktuell 17 Grad. In Grasdorf messen wir 15 und auch Neustadt meldet 15 Grad. In den nächsten Stunden ist es überwiegend bewölkt und es regnet leicht. Heute Nacht sinkt das Thermometer auf milde 14 Grad. Morgen wird es wechselhaft mit Wolken und Regen bei bis zu 18 Grad.
4: Hey ho, einen wunderschönen Donnerstag euch allen. Heute startet also die Fußball-WM in Kanada, Mexiko und den USA. Habt ihr Bock? Seid ihr schon gehypt? Ich glaube, so richtig geht das erst los, wenn Deutschland dann am Sonntag spielt. Ich freue mich heute auch schon richtig drauf. Ich treffe mich nämlich später noch mit ein paar Freunden. Wir grillen zum WM-Start und gucken uns das ganze Spektakel dann an. Mexiko gegen Südafrika, ja, direkt mal zum Start. Ich glaube, mit besserem Ende dann für den Co-Gastgeber Mexiko. Ich glaube, das wird so ein strammes 3-1. 1, 4 Tore direkt mal zum Eröffnungsspiel, die ersten würden wir mitnehmen, oder? Wir machen hier jetzt erstmal weiter mit guter Musik. Casey Musgraves, Dry Spell, in den letzten Wochen ja immer auch bei unseren Hot 20 natürlich vertreten. Davor Bruce Springsteen und Roger McGinn. Und los geht's jetzt in dieser 11 Uhr Stunde mit den Brothers Osborne. Hier ist All Night.

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8: Hier steht die aktuell am längsten. Auf der A7 Richtung Hannover ist die Fahrbahn zwischen Echte und Seesen blockiert. Ein Unfall mit einem Lastwagen. Dahinter staut es sich auf 3 Kilometern. Mindestens eine Stunde Zeitverlust. In der Gegenrichtung Richtung Hamburg gibt es zwischen Soltau Ost und Dorfmark 11 Kilometer Stau. Mindestens 40 Minuten Zeitverlust. Auf der A1 Richtung Bremen steht ihr zwischen dem Dreieck Stur und Bremen-Arsten auf 9 Kilometern. Mindestens 35 Minuten Zeitverlust. In der Gegenrichtung Richtung Osnabrück gibt es zwischen Uphusen und Bremen-Arsten 4 Kilometer Stau, mindestens 12 Minuten Zeitverlust. Auf der A2 Richtung Hannover staut es sich zwischen Bad Nenndorf und Wunstorf-Lute auf 6 Kilometern, mindestens 22 Minuten Zeitverlust. Habt eine gute und sichere Fahrt.
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8: In Lehrte haben wir aktuell 15 Grad. Mellendorf meldet ebenfalls 15 Grad. In Neustadt sind es 13 Grad. In den nächsten Stunden ist es überwiegend bewölkt und es regnet leicht. Heute Nacht sinkt das Thermometer auf milde 14 Grad. Morgen wird es wechselhaft mit Wolken und Regen bei bis zu 18 Grad.
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9: Hey ho, wunderschönen Donnerstag euch allen. Schön, dass ihr mit dabei seid hier um kurz nach 11:30. Donnerstag, 11. Juni. Ich bin Cedric Kunz. Eine halbe Stunde haben wir hier gemeinsam noch das Vergnügen. Und ich würde sagen, die Zeit, die nutzen wir für richtig guten Country, oder? Klingt gut. Amy McDonald gleich. This is the life. Jason Aldean und Luke Bryan davor noch. Songs about us. Und jetzt gibt's erstmal Willie Nelson mit seiner Version von The City of New Orleans. Schönen Donnerstag.

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1: Ich bin Katrin Müller. Heute ist es soweit, die XXL-Fußball-Weltmeisterschaft in Kanada, Mexiko und den USA startet. Die große Eröffnung am Abend deutscher Zeit ist in Mexiko-Stadt im Aztekenstadion. Im Auftaktspiel trifft Co-Gastgeber Mexiko auf Südafrika. Die deutsche Mannschaft greift dann am Sonntag ins Turnier ein.
2: Direkt nach dem Mittagstraining bekommen die Spieler einen halben Tag frei und können sich das Eröffnungsspiel in ihrem Quartier anschauen, im Graylin Estate. Auf mehreren Leinwänden, eine ist direkt am Pool. Abwehrmann David Raum glaubt, dass mit dem ersten Spiel die WM-Stimmung richtig steigen wird. Die Welt sei bereit. Auch die deutsche Mannschaft, die fühlt sich in der schwülen Hitze in North Carolina sichtbar wohl. Es gibt keine Verletzten und alle fiebern dem ersten Gruppenspiel entgegen. Aus Winston-Salem, Thomas Bremser.
1: Bundeskanzler Friedrich Merz wirbt nach dem Treffen der Koalitionsspitzen mit den Sozialpartnern für Reformbereitschaft aller in Deutschland. Merz machte in seiner Regierungserklärung im Bundestag deutlich, dass die Zeit dränge. Jeden Tag gingen Arbeitsplätze in der Industrie verloren. Unternehmen gäben angesichts hoher Kosten und Bürokratielasten auf, erklärte der Kanzler. Das dürfe so nicht weitergehen. SPD-Chefin Bärbel Baas deutet mögliche weitere Maßnahmen zur Entlastung der Verbraucher nach dem geplanten Aus des Tankrabatts Ende Juni an. Sollten die Energiepreise aber weiter stark steigen, werde man über die Maßnahme noch einmal reden müssen, sagte die Arbeitsministerin im ZDF.
3: Wir werden natürlich darauf schauen, was heißt das für, sag mal, Reserven, für Lieferketten, weil der Konflikt geht ja weiter. Und deshalb werden wir sicherlich auch bis zur Sommerpause und auch darüber hinaus die Lage beobachten und natürlich auch andere Entscheidungen vielleicht noch treffen.
1: Weiter bestehen bleibt erstmal die neue 12-Uhr-Regel, nach der Tankstellen die Preise nur noch einmal am Tag erhöhen dürfen. Der ADAC hat in einer Studie ermittelt, dass die Preissprünge bei Sprit dadurch aber so groß wie nie sind. Bei Diesel liegen zwischen Tageshöchst- und Tiefstpreis im Schnitt mehr als 18 Cent pro Liter, bei Super E10 fast 15 Cent. Nach dem großflächigen Stromausfall infolge eines Brands in einem Umspannwerk in Reutlingen sind alle Haushalte und Betriebe nun wieder am Netz. Seit dem späten Abend seien auch die restlichen rund 50 betroffenen Gewerbekunden wieder versorgt, teilten die Netzbetreiber mit. Die Ermittler von Generalstaatsanwaltschaft und Landeskriminalamt Stuttgart gehen mittlerweile davon aus, dass der Brand in dem Umspannwerk gelegt wurde.
4: Und jetzt das Niedersachsen-Update mit Cedric Kunz. Nach der IT-Panne bei Gerichten und Justizbehörden in Niedersachsen ist der Schaden inzwischen behoben. Grund war ein beschädigtes Datenkabel. Heute steht in Osnabrück ein ganz besonderer Truck auf dem Theatervorplatz. Der WM-Truck von 2014, auf dem sich Besucher von 11 bis 18 Uhr als mögliche Stammzellenspender registrieren lassen können. Und besoffen und bekifft mit dem E-Scooter auf der Autobahn rumfahren. Keine gute Idee, hat jetzt aber ein 25-Jähriger auf der A7 bei Hildesheim gemacht. Gegen ihn wird jetzt ermittelt.
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5: Hier steht ihr aktuell am längsten. Auf der A2 Richtung Hannover gibt es zwischen Bad Nenndorf und Garbsen 9 Kilometer Stau. In der Gegenrichtung Richtung Braunschweig steht ihr zwischen Lehrte und Hämeler Wald auf 1 Kilometer. Auf der A7 Richtung Hannover ist die Fahrbahn zwischen Echte und Seesen blockiert. Ein LKW ist in einen Unfall verwickelt. Ebenfalls Richtung Hannover steht ihr zwischen Northeim Nord und Seesen auf 7 Kilometern nach einem Unfall. Auf der A1 Richtung Bremen gibt es zwischen dem Dreieck Stur und Bremen-Arsten 8 Kilometer Stau. In der Gegenrichtung Richtung Osnabrück steht ihr zwischen Uphusen und Bremen-Arsten auf 6 Kilometern. Gute Fahrt.
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5: In Grasdorf zeigt das Thermometer 15 Grad. Auch in Hannover haben wir 15 Grad. Genauso wie in Mellendorf. In den nächsten Stunden ist es überwiegend bewölkt und es regnet leicht. Heute Nacht sinkt das Thermometer auf milde 14 Grad. Morgen wird es wechselhaft mit Wolken und Regen bei bis zu 18 Grad.
6: Liebe Country-Freunde, ich bin Sean Eising. Heute startet ja die Fußball-Weltmeisterschaft und die findet genau da statt, wo auch unser Sound zu Hause ist. In den USA, in Kanada und Mexiko. Also da, wo weite Straßen, große Bühnen und dieses typische Country-Gefühl von Freiheit zusammenkommen. 48 Teams sind dabei, 3 Länder und heute Abend geht's los mit Mexiko gegen Südafrika in Mexico City. Und irgendwie passt das doch heute alles ziemlich gut zusammen. Fußball auf der ganz großen Bühne und wir mit einem Country-Soundtrack dazu. Ich habe jetzt gleich Johnny Cash für euch mit Ring of Fire. Vorher gibt's noch Carly Pearce mit Truck on Fire.

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8: Hier steht ihr aktuell am längsten. Auf der A1 Richtung Bremen gibt es zwischen Dreieck Stur und Bremen-Hemelingen 9 Kilometer Stau. In der Gegenrichtung staut es sich zwischen Ophusen und Bremen-Arsten auf 6 Kilometern. Auf der A7 Richtung Hannover staut es sich zwischen Northeim-Nord und Seesen auf 8 Kilometern nach einem Unfall. Ebenfalls auf der A7 Richtung Hannover gibt es zwischen Soltau-Ost und Bad Fallingbostel 9 Kilometer stockenden Verkehr. Auf der A2 Richtung Hannover gibt es zwischen Bad Nenndorf und Wunstorf-Lute 6 Kilometer Stau. In der Gegenrichtung staut es sich zwischen Lehrte-Ost und Hämeler Wald auf 1 Kilometer. Wir wünschen euch eine gute Fahrt.
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8: In Neustadt zeigt das Thermometer 15 Grad. Etwas wärmer mit 17 Grad ist es in Lehrte, während Isernhagen bei 16 Grad liegt. In den nächsten Stunden ist es überwiegend bewölkt und es regnet leicht. Heute Nacht sinkt das Thermometer auf milde 14 Grad. Morgen wird es wechselhaft mit Wolken und Regen bei bis zu 18 Grad.
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9: Weiter geht's hier im Country Mittag bei The Wolf und während bei der offiziellen WM-Eröffnungsfeier heute Abend in Mexiko unter anderem Shakira auf der Bühne steht und dort auch ihren neuen WM-Song Die Die gemeinsam mit Burna Boy präsentiert, bleiben wir hier bei unseren Lieblingen. Ich habe hier gleich Alabama für euch mit I'm in a Hurry and I Don't Know Why und jetzt gibt's erstmal Jordan Davis mit Turn This Truck Around. Schönen Donnerstag!

0: Und jetzt das Niedersachsen-Update mit Cedric Kunz. Nach der IT-Panne bei Gerichten und Justizbehörden in Niedersachsen ist der Schaden inzwischen behoben. Grund war ein beschädigtes Datenkabel. Heute steht in Osnabrück ein ganz besonderer Truck auf dem Theatervorplatz. Der WM-Truck von 2014, auf dem sich Besucher von 11 bis 18 Uhr als mögliche Stammzellenspender registrieren lassen können. Und besoffen und bekifft mit dem E-Scooter auf der Autobahn rumfahren. Keine gute Idee, hat jetzt aber ein 25-Jähriger auf der A7 bei Hildesheim gemacht. Gegen ihn wird jetzt ermittelt.
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2: Hier steht ihr aktuell am längsten. Auf der A1 Richtung Bremen gibt es zwischen dem Dreieck Stur und Bremen-Hemelingen 7 Kilometer Stau. In der Gegenrichtung, Richtung Osnabrück, steht ihr zwischen Obhusen-Bremen-Mahndorf und Bremen-Asten 6 Kilometer. Auf der A2 Richtung Hannover staut es sich zwischen Lauenau und Wunstorf-Lute auf 7 Kilometern. Ebenfalls Richtung Hannover ist die A7 zwischen Echte und Seesenharz wegen eines Unfalls mit einem Lastwagen voll gesperrt. Wir wünschen euch eine gute Fahrt.
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2: In Alfeld haben wir aktuell 13 Grad. In Lehrte und Sehnde sind es jeweils 17 Grad. In den nächsten Stunden ist es überwiegend bewölkt und es regnet leicht. Heute Nacht sinkt das Thermometer auf milde 14 Grad. Morgen wird es wechselhaft mit Wolken und Regen bei bis zu 18 Grad.
3: Kurz nach eins haben wir es an diesem Donnerstag. Ich bin Sean Eising und heute ist nicht nur WM-Start angesagt. Nee, heute heißt es hier bei uns auch wieder Hosted By. Ab 18 Uhr übernimmt hier also wieder ein echter Country-Star das Mikro. Diesmal ist es Joshua Patron.
4: Oh,
3: wir freuen uns auf eine tolle Sendung von Joshua. Los geht's, wie gesagt, um 18 Uhr. Bis dahin leg ich weiter auf und ich habe hier jetzt Keith Urban für euch. Wir hören Hard Like a Hometown.

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7: Hier steht ihr aktuell am längsten. Auf der A7 Richtung Hannover gibt es zwischen Nordheim-West und Echte 8 Kilometer Stau nach einem Unfall. Ebenfalls Richtung Hannover steht ihr zwischen Bockenem und dem Dreieck Salzgitter auf 1 Kilometer. Auf der A2 Richtung Hannover staut es sich zwischen Lauenau und Wunstorf-Lute auf 7 Kilometern. In der Gegenrichtung, Richtung Braunschweig, sind es 4 Kilometer Stau zwischen Lehrte und Hämeler Wald. Auf der A1 Richtung Bremen gibt es 6 Kilometer Stau zwischen dem Dreieck Stur und Bremen-Arsten. In der Gegenrichtung, Richtung Osnabrück, staut es sich ebenfalls 6 Kilometer zwischen Ophusen und Bremen-Arsten. Gute Fahrt.
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7: In Neustadt zeigt das Thermometer 14 Grad. In Mellendorf und Grasdorf ist es etwas milder, mit jeweils 15 Grad. In den nächsten Stunden ist es überwiegend bewölkt und es regnet leicht. Heute Nacht sinkt das Thermometer auf milde 14 Grad. Morgen wird es wechselhaft mit Wolken und Regen bei bis zu 18 Grad.
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8: Weiter geht's hier im Country-Nachmittag bei The Wolf. Wir machen weiter mit unseren Lieblingen. Ich habe hier gleich Kacey Musgraves für euch mit Middle of Nowhere. Außerdem könnt ihr euch auf die Eagles freuen. Die waren ja gestern noch unsere Legenden des Tages und die bären uns gleich wieder mit Hotel California. Und jetzt machen wir erstmal weiter mit der Kombination aus Lenny.

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1: Ich bin Ursula Winkler. Im Bundestag hat Kanzler Merz für den Reformkurs der schwarz-roten Bundesregierung geworben. Jeder solle prüfen, was er selbst dazu beitragen könne oder die Veränderungen zumindest akzeptieren, sagte er. Von der Opposition erntete er harsche Kritik.
2: Entweder wir verschließen weiter die Augen oder wir nutzen die Stärken und Potenziale und reißen das Ruder herum, verteidigte Merz die angedachten Reformen. Seine Regierung habe sich für das Zweite entschieden. Ziel ist Merz zufolge ein Fundament zu schaffen, welches die Lasten im Land fair verteilt und viele Jahre hält. Oppositionschefin Weidel bezeichnete Merz' Ansprache als Abgesang eines Gescheiterten. Die Grünen forderten von Schwarz-Rot, nicht länger untätig zu sein, sondern sich zusammenzureißen und zu liefern. Die Linke warf der Regierung vor, Axt an den Sozialstaat zu legen. Tanja Wagner, Nachrichtenredaktion.
1: Die USA und der Iran haben sich in der zweiten Nacht in Folge heftig gegenseitig beschossen, trotz der seit 2 Monaten geltenden Waffenruhe. Irans Militär reagierte nach eigenen Angaben mit einer kompletten Sperrung der Straße von Hormuz.
3: Jedes Schiff, das die wichtige Meerenge zu passieren versuche, werde angegriffen, teilte die iranische Militärführung mit. Die USA dementierten das. Gleichzeitig standen auch Bahrain und Kuwait erneut unter iranischem Beschuss. In den beiden Golfstaaten befinden sich wichtige US-Stützpunkte. Das US-Militär stellte seine Angriffe schließlich am Morgen wieder ein. Man bleibe jedoch wachsam und kampfbereit, hieß es. Eine dauerhafte Deeskalation ist derzeit nicht in Sicht. Amira Rajab, Beirut.
1: Justizministerin Hubig plädiert auf weitere Verschärfungen des Sexualstrafrechts. Sexuelle Handlungen sollen nach ihren Vorstellungen nur bei ausdrücklicher Zustimmung als einvernehmlich gelten. Die Verjährungsfrist bei Vergewaltigung möchte sie von 5 auf 20 Jahre verlängert sehen. Eine 5-jährige Verjährungsfrist ist für Vergewaltigung zu kurz, sagte Hubig dem Redaktionsnetzwerk Deutschland. Im legendären Aztekenstadion von Mexiko-Stadt wird heute Abend die bisher größte Fußball-WM der Geschichte eröffnet. Die Partie von Mitgastgeber Mexiko gegen Südafrika ist das erste von 104 Spielen. 48 statt wie zuletzt 32 Mannschaften sind bei dem sportlichen Mega-Event dabei. Die USA und Kanada sind die weiteren Gastgeber. Das deutsche Team startet dann am Sonntag gegen Neuling Curaçao in die WM.
4: Und jetzt das Niedersachsen-Update mit Cedric Kunz. Nach der IT-Panne bei Gerichten und Justizbehörden in Niedersachsen ist der Schaden inzwischen behoben. Grund war ein beschädigtes Datenkabel. Heute steht in Osnabrück ein ganz besonderer Truck auf dem Theatervorplatz. Der WM-Truck von 2014, auf dem sich Besucher von 11 bis 18 Uhr als mögliche Stammzellenspender registrieren lassen können. Und besoffen und bekifft mit dem E-Scooter auf der Autobahn rumfahren, keine gute Idee, hat jetzt aber ein 25-Jähriger auf der A7 bei Hildesheim gemacht. Gegen ihn wird jetzt ermittelt.
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5: Hier steht ihr aktuell am längsten. Auf der A7 Richtung Hannover gibt es 9 Kilometer Stau zwischen Northeim-West und Seesen nach einem Unfall. Der Zeitverlust beträgt mindestens 1 Stunde. Auf der A2 Richtung Hannover staut es sich 8 Kilometer zwischen Lauenau und Wunstorf-Lute. In der Gegenrichtung Richtung Braunschweig gibt es 6 Kilometer Stau zwischen Kreuz Hannover-Ost und Hämelerwald. Auf der A1 Richtung Osnabrück staut es sich 6 Kilometer zwischen Uphusen-Bremen-Mahndorf und Bremen-Arsten. In der Gegenrichtung Richtung Bremen gibt es ebenfalls 6 Kilometer Stau zwischen Dreieck Stur und Bremen-Hemelingen. Gute Fahrt.
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5: In Sehnde zeigt das Thermometer 15 Grad, in Laatzen ebenfalls 15. Gerden meldet 16 Grad. In den nächsten Stunden ist es überwiegend bewölkt. Heute Nacht sinkt das Thermometer auf milde 15 Grad. Morgen wird es wechselhaft, mit Wolken und Regen bei bis zu 20 Grad.
6: Liebe Country-Freunde, ihr hört immer noch The Wolf und zwar jetzt um 14:45. Da begleite ich euch weiter in Richtung WM-Start. Heute Abend geht's ja los mit Mexiko gegen Südafrika. Wir sind erst am Sonntag dran, die USA am Samstag. Amerikanische Künstler habe ich aber auch jetzt schon für euch. Gleich zum Beispiel Tim McGraw mit The Joker, davor Luke Combs mit The Kind of Love We Make.

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1: Hey Leute, habt ihr das hier auch gelesen? Sophia und Noah waren 2025 wieder die beliebtesten Vornamen bei Babys in Deutschland. Und zwar schon zum dritten Mal in Folge. Dazu werden Namen wie Theo, Leo oder Mia auch immer beliebter. Also eher kürzer, klar und modern. Und ich habe mich da direkt gefragt, wie das wäre, wenn man das in Richtung Country dreht. Da sind wahrscheinlich Morgan, Zack, Luke und Ella gerade ziemlich weit vorne. Aber ich stehe ja auch auf so richtige Country-Namen, so richtig was Altes, sowas wie Waylon oder zum Beispiel Mackenzie Carpenter. Die hören wir jetzt zusammen mit Midland und I Wish You Would.

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6: Hier steht ihr aktuell am längsten. Auf der A2 Richtung Hannover gibt es zwischen Lauenau und Wunstorf-Lute 8 Kilometer Stau. In der Gegenrichtung staut es sich zwischen dem Kreuz Hannover-Ost und Hämelerwald auf 7 Kilometern. Auf der A7 Richtung Kassel steht ihr zwischen dem Dreieck Hannover-Süd und Derneburg auf 7 Kilometern. Auf der A1 Richtung Bremen gibt es zwischen dem Dreieck Stur und Bremen-Arsten 6 Kilometer Stau. Gute Fahrt.
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6: Bei euch in Laatzen sind es aktuell 17 Grad, in Hannover messen wir 16 Grad und in Isernhagen ebenfalls 17 Grad. In den nächsten Stunden ist es überwiegend bewölkt. Heute Nacht sinkt das Thermometer auf milde 15 Grad. Morgen wird es wechselhaft, mit Wolken und Regen bei bis zu 20 Grad.
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7: Wir melden uns zurück hier im Country Nachmittag bei The Wolf. Ich bin Sean Eising und hier geht's jetzt weiter mit Shibuzi und Born to Die. Letzte Woche noch auf Platz 3 in der The Wolf Hot 20 gewesen. Ich bin gespannt, wo er morgen landet.
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1: Liebe Country-Freunde, bei uns geht's heute Abend wieder richtig rund. Die heutige Folge von Hosted By, die übernimmt nämlich Joshua Patron.
2: Oh,
1: bei Hosted By, da übergeben wir ja jeden Donnerstag ab 18 Uhr für eine Stunde dieses Mikro hier, wo ich gerade reinrede, an echte Country-Künstler. Und heute Abend ist es eben Joshua Patron. Ich kann es euch schon sagen, Joshua hat eine geile Sendung vorbereitet. Mit dabei sind natürlich auch seine persönlichen Favoriten. Es gibt zum Beispiel Mucke von Zach Bryan.
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1: Ja, und auch Bruce Springsteen ist mit dabei. Ja, und wie es sich bei Hosted By so gehört, darf natürlich auch der Künstler selbst nicht fehlen, Joshua Patron. Und den habe ich auch jetzt schon mal als kleinen Vorgeschmack hier für euch. Und zwar hören wir Free World.
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1: Ich bin Ursula Winkler. Bundeskanzler Merz wirbt nach dem Treffen der Koalitionsspitzen mit den Sozialpartnern für Reformbereitschaft aller in Deutschland. Das Gespräch habe in guter, konstruktiver Atmosphäre stattgefunden und sie würden es zu einzelnen Themen auch weiter fortsetzen, sagte Merz in einer Regierungserklärung im Bundestag. Er machte deutlich, dass die Zeit für Reformen dränge. Jeden Tag gingen Arbeitsplätze in der Industrie verloren. Unternehmen gäben angesichts hoher Kosten und Bürokratielasten auf, sagte er. Der Tankrabatt fällt wie geplant Ende des Monats weg. Union und SPD wollen die Maßnahme nicht verlängern, aber bei stark steigenden Spritpreisen schnell reagieren. Aber wie? Die Debatte darüber läuft.
2: Union und SPD deuten schon mögliche weitere Entlastungsmaßnahmen an, ohne aber konkret zu werden. Hintergrund ist zum einen, dass ein Ende des Iran-Krieges, der die Spritpreise so hoch getrieben hat, immer noch nicht absehbar ist. Und ein Preissprung an der Tankstelle kurz vor den Sommerferien dürfte in der Bevölkerung wenig populär sein. Auch der ADAC findet das nicht vermittelbar und fordert weitere Entlastungen zielgerichtet für besonders Betroffene. Verbraucherschützer fordern statt neuer Schnellschüsse wie dem Tankrabatt jetzt dauerhafte Maßnahmen, etwa eine Senkung der Strom Steuer für private Haushalte. Onni Torau, Berlin.
1: Ein Elternpaar aus Bayern hat zum dritten Mal Zwillinge bekommen. Die beiden Töchter kamen in Fürth auf die Welt. Einmal sei besonders, zweimal außergewöhnlich, dreimal in Folge kaum zu glauben, schrieb das Klinikum auf Instagram. Das Paar hatte schon 2023 zwei Jungen und ein Jahr später zwei Mädchen bekommen. Die Ärzte sprechen von einem Zufall. Es habe keine künstlichen Befruchtungen gegeben. In wenigen Stunden beginnt in Mexiko-Stadt die Fußball-WM. Bisher hielt sich die Vorfreude in Deutschland noch ziemlich in Grenzen. Wir machen den allerletzten Stimmungscheck. Freuen Sie sich auf die WM?
3: Ich weiß nicht mal, wann die anfängt. Heute.
4: Tada!
5: Normal, wie jeder andere. Ich sehe es überall. Ich werde einige Spiele schauen, weiß, in welcher Gruppe wir spielen.
6: Ich habe schon immer was anderes gemacht, wenn andere Leute zum Fußball gehen.
7: Ich beschäftige mich eigentlich schon mein ganzes Leben lang mit Sport und verfolge das auch mit großem Interesse.
8: Noch gar nicht, aber es geht langsam so, kocht es in mir hoch, auch durch die Beiträge im Fernsehen und so, ja.
1: Das Auftaktspiel Mexiko-Südafrika startet um 21 Uhr, die Eröffnungsshow etwa 90 Minuten vorher.
9: Und jetzt das Niedersachsen-Update mit Cedric Kunz. Nach der IT-Panne bei Gerichten und Justizbehörden in Niedersachsen ist der Schaden inzwischen behoben. Grund war ein beschädigtes Datenkabel. Heute steht in Osnabrück ein ganz besonderer Truck auf dem Theatervorplatz. Der WM-Truck von 2014, auf dem sich Besucher von 11 bis 18 Uhr als mögliche Stammzellenspender registrieren lassen können. Und besoffen und bekifft mit dem E-Scooter auf der Autobahn rumfahren. Keine gute Idee, hat jetzt aber ein 25-Jähriger auf der A7 bei Hildesheim gemacht. Gegen ihn wird jetzt ermittelt.
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10: Hier steht ihr aktuell am längsten. Auf der A2 Richtung Braunschweig gibt es zwischen dem Kreuz Hannover Ost und Hämeler Wald 9 Kilometer Stau. In der Gegenrichtung stockt der Verkehr zwischen Hannover-Langenhagen und Wunstorf-Lute auf 8 Kilometern. Auf der A1 Richtung Bremen staut es sich zwischen dem Dreieck Stur und Bremen-Arsten auf 6 Kilometern. In der Gegenrichtung gibt es zwischen dem Bremer Kreuz und Bremen-Brinkum ebenfalls 6 Kilometer Stau. Auf der A2 Richtung Hannover steht ihr zwischen Bad Nenndorf und Wunstorf-Lute auf 6 Kilometern. In der Gegenrichtung stockt der Verkehr zwischen Bad Nenndorf und Rehren auf 3 Kilometern. Wir wünschen euch eine gute Fahrt.
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10: In Laatzen sind es aktuell 17 Grad, in Hannover ebenfalls 17 und in Alfeld messen wir 14 Grad. In den nächsten Stunden ist es überwiegend bewölkt. Heute Nacht sinkt das Thermometer auf milde 15 Grad. Morgen wird es wechselhaft, mit Wolken und Regen bei bis zu 20 Grad.
11: Hallo, liebe Country-Freunde, ich bin Sean Eising. Heute startet ja die Fußball-Weltmeisterschaft und die findet genau da statt, wo auch unser Sound zu Hause ist. In den USA, in Kanada und Mexiko. Also da, wo weite Straßen, große Bühnen und dieses typische Country-Gefühl von Freiheit eben zusammenkommen. 48 Teams sind mit dabei, drei Länder und heute Abend geht's los mit Mexiko gegen Südafrika in Mexico City. Und irgendwie, finde ich, passt das alles heute ziemlich gut zusammen. Fußball auf der ganz großen Bühne und wir mitten im Country-Soundtrack dazu. Ich habe jetzt gleich Johnny Cash für euch mit Cats in the Cradle. Vorher gibt's noch die Chicks mit Wide Open Spaces.

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0: Das war gerade Beyoncé mit Texas Hold'em und jetzt hören wir nochmal rein in unseren Song des Tages. Cedric Kunz aus dem Country Morgen hat da folgenden Song ausgesucht.
1: Traveling Wilburys, End of the Line. Und das ist so einer dieser Songs, bei denen allein die Besetzung ja wirklich schon komplett absurd ist. Also George Harrison, Bob Dylan, Tom Petty, Roy Orbison und Jeff Lynne und die alle eben in einer Band. Also die Traveling Wilburys waren quasi der Inbegriff einer Supergroup. Und End of the Line, das war dann der letzte Song auf dem Debütalbum Traveling Wilburys Volume 1, das 1988 erschien. Als Single kam der Song Anfang 1989 raus und besonders schön, beim Gesang teilen sich ja die Stars gefühlt alle die Rollen. Also Tom Petty singt so große Teile der Strophen, George Harrison, Jeff Lynne und Roy Orbison übernehmen dann so die markanten Zeilen im Refrain. Und der Song, der hat gerade auch im Nachgang eine super emotionale Note bekommen, denn Roy Orbison, der ist ja gestorben im Dezember 1988, also noch bevor das Musikvideo gedreht wurde. Und deshalb sieht man auch im Video bei seinen Gesangparts eben nicht ihn selbst, sondern einfach seine Gitarre auf einem Schaukelstuhl und dazu noch ein Bild von ihm. Alles so ein bisschen als stilles Denkmal, ganz, ganz tolle Geste und wir hören jetzt eben diesen Song hier bei uns. Es ist unser Song des Tages hier bei The Wolf, die Traveling Wilburys mit End of the Line. Schönen guten Morgen.

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6: Hier steht ihr aktuell am längsten. Auf der A1 Richtung Osnabrück zwischen Olten und Bremen-Arsten gibt es 9 Kilometer Stau. In der Gegenrichtung steht ihr zwischen dem Dreieck Stur und Bremen-Arsten auf 6 Kilometern. Auf der A2 Richtung Braunschweig zwischen dem Kreuz Hannover-Ost und Hämeler Wald staut es sich auf 7 Kilometern. In der Gegenrichtung steht ihr zwischen Bad Nenndorf und Wunstorf-Lute ebenfalls 7 Kilometer. Auf der A1 Richtung Bremen zwischen Ahlhorner Heide und Wildeshausen West gibt es 3 Kilometer Stau. Ebenfalls Richtung Bremen liegt zwischen Wildeshausen Nord und der Ausfahrt ein Gegenstand auf der Fahrbahn. Gute Fahrt.
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6: In Lehrte zeigt das Thermometer 17 Grad. In Garbsen ist es mit 18 Grad etwas milder. Und in Uetze haben wir ebenfalls 17 Grad. In den nächsten Stunden ist es überwiegend bewölkt. Heute Nacht sinkt das Thermometer auf milde 15 Grad. Morgen wird es wechselhaft, mit Wolken und Regen bei bis zu 20 Grad.
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7: Weiter geht's hier im Country-Nachmittag bei The Wolf. Und während bei der offiziellen WM-Eröffnungsfeier heute Abend in Mexiko unter anderem Shakira auf der Bühne steht und dort auch ihren neuen WM-Song Die Die gemeinsam mit Burner Boy präsentiert, bleiben wir hier bei unseren Lieblingen. Ich habe hier gleich die Eagles für euch mit Peaceful Easy Feeling und jetzt erstmal Kane Brown mit Woman. Schönen Donnerstag!

0: dazu die großen Legenden. 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
1: Chris Jensen war das gerade mit Good Vibes, genau die Vibes, die man an so einem Donnerstagnachmittag gebrauchen kann. Und das sind auch genau die Vibes, die wir hier beibehalten wollen. Ich habe hier gleich Tyler Hubbard für euch mit Dancing in the Country.
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1: Außerdem hören wir Conway Twitty mit seinem Cover von Slow Hand.
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1: Ja, und jetzt geht's direkt weiter mit Wyatt Flores und Running on E.
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1: Ich bin Ursula Winkler. Die USA und der Iran haben sich in der zweiten Nacht in Folge heftig gegenseitig beschossen, womit sich der Konflikt trotz der seit 2 Monaten geltenden Waffenruhe gefährlich hochschaukelt. Jetzt droht US-Präsident Trump mit der Übernahme der Insel Kark, die für Irans Ölindustrie sehr wichtig ist. Man werde die vollständige Kontrolle über Irans Öl- und Gasmärkte erlangen, schrieb Trump auf der Plattform Truth Social. Er kündigte auch neue schwere Angriffe auf den Iran an. Kanzler Merz hat mit seiner Regierungserklärung im Bundestag Hohn und Spott geerntet. Die schwarz-rote Koalition solle sich mal zusammenreißen und liefern, sagte etwa Grünen-Fraktionschefin Hasselmann. Die AfD-Co-Vorsitzende Weidel warf der Bundesregierung vor, Milliardenbeträge zu verschwenden.
2: Das Wort Reformen sei längst zu einem Synonym für Kürzungen verkommen. Und zwar immer bei den gleichen, ätzte Grünen-Fraktionschefin Hasselmann. Linken-Fraktionschef Pellmann sprach von einem sozialen Kahlschlag im Land, während gleichzeitig Milliarden bei den Rüstungsfirmen versickerten. Für Oppositionsführerin Weidel hat Schwarz-Rot bei den aktuellen Krisen schlicht versagt. Merz Rede sei der Abgesang eines Gescheiterten, so Weidel. Zuvor hatte der Kanzler die anstehenden Reformen verteidigt und jeden dazu aufgerufen, sich zu beteiligen. Tanja Wagner, Nachrichtenredaktion.
1: Mit der ersten Zinserhöhung seit fast 3 Jahren stemmt sich die Europäische Zentralbank gegen den Inflationsschub infolge des Irankriegs. Die Euro-Währungshüter heben den für Banken und Sparer wichtigen Einlagenzins um 0,25 Prozentpunkte auf 2,25% an. Höhere Zinsen verteuern Kredite. Sparer profitieren dagegen, wenn Banken steigende Leitzinsen weiterreichen. Heute startet die XXL Fußball-WM in Kanada, Mexiko und den USA. Die große Eröffnung ist in Mexiko-Stadt im Aztekenstadion.
3: Eine Megashow soll die Fans vor dem Anpfiff in Stimmung bringen. Popstar Shakira will erstmals den WM-Song Die Die live präsentieren. Mögliche Gewitter und radikale Lehrerproteste überschatten jedoch den Start des Turniers. Die Zufahrtsstraßen zum Stadion sind weitgehend abgesperrt. Auch die Fanmeile im historischen Zentrum der Stadt wird streng überwacht, damit Protestaktionen das Fußballfest nicht beeinträchtigen. Aus Mexiko-Stadt Andreas Osacarius.
1: Das Auftaktspiel Mexiko-Südafrika startet um 21 Uhr, die Eröffnungsshow etwa 90 Minuten vorher.
4: Und jetzt das Niedersachsen-Update mit Cedric Kunz. Mit dem Tag der Niedersachsen startet morgen die größte Veranstaltung, die es bislang in Braunschweig City gegeben hat. Dafür wurden unter anderem an 77 Stellen mobile oder feste Fahrzeugsperren eingerichtet. Vor dem Ende der Gesundheitsministerkonferenz in Hannover hat die DRK Gesundheit jetzt nochmal Bund, Länder und Kommunen zu einem gemeinsamen Vorgehen bei den geplanten Reformen aufgerufen. Und auf der A7 bei Seesen kommt es nach einem schweren LKW-Unfall zu erheblichen Verkehrsbehinderungen. Mehr dazu gleich dann in den News um 5:30.
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5: Hier steht ihr aktuell am längsten. Auf der A7 Richtung Hannover gibt es zwischen Nörten-Hardenberg und Seesen 10 Kilometer Stau nach einem Unfall. Ihr verliert dort mindestens eine Stunde. Auf der A2 Richtung Braunschweig steht ihr zwischen dem Kreuz Hannover Ost und Hämeler Wald auf 9 Kilometern. In der Gegenrichtung Richtung Hannover stockt es zwischen Lauenau und Wunstorf-Lute auf 7 Kilometern. Auf der A1 Richtung Osnabrück gibt es zwischen dem Bremer Kreuz und Bremen-Arsten 7 Kilometer Stau. In der Gegenrichtung Richtung Bremen steht ihr zwischen dem Dreieck Stur und Bremen-Arsten auf 6 Kilometern. Gute Fahrt.
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5: In Burgwedel sind es aktuell 17 Grad, in Grasdorf ebenfalls 17 und in Lehrte messen wir 18 Grad. In den nächsten Stunden ist es überwiegend bewölkt. Heute Nacht sinkt das Thermometer auf milde 15 Grad. Morgen wird es wechselhaft mit Wolken und Regen bei bis zu 20 Grad.

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1: 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Joshua Patron ist natürlich auch am Start. Und ich habe ihn jetzt auch schon mal hier als kleinen Vorgeschmack für euch mit In My Room.

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13: Moin, ich bin Cedric Kunz und mit dem Tag der Niedersachsen startet morgen die größte Veranstaltung, die es nach Angaben des Stadtmarketings bislang in Braunschweig City gegeben hat. Entsprechend aufwendig fällt auch das Sicherheitskonzept aus. Von den insgesamt rund 3 Millionen Euro Kosten entfallen etwa 1,5 Millionen Euro auf Sicherheitsmaßnahmen. Dafür wurden unter anderem an 77 Stellen mobile oder feste Fahrzeugsperren eingerichtet. Auch die Polizei bereitet sich mit mehreren hundert Einsatzkräften auf das Landesfest vor. Für Besucher gelten besondere Regeln, darunter auch ein Glasflaschenverbot. Auch wir haben natürlich an diesem Wochenende wieder eine Bühne mit Live-Musik und tollen Preisen für euch. Vor dem Ende der Gesundheitsministerkonferenz in Hannover hat die DAK Gesundheit Bund, Länder und Kommunen zu einem gemeinsamen Vorgehen bei den geplanten Reformen aufgerufen. DAK-Chef Andrea Storm fordert eine faire Verteilung der finanziellen Belastung, um die stark steigenden Ausgaben in den Griff zu bekommen. Und auf der A7 bei Seesen kommt es nach einem schweren LKW-Unfall noch zu erheblichen Verkehrsbehinderungen. Zwischen Echte und Seesen sind nämlich 3 Sattelzüge am Stauende zusammengestoßen, nachdem zuvor ein Fahrzeugbrand für einen Rückstau gesorgt hatte. Dabei wurde ein Lastwagenfahrer verletzt, sogar ein Rettungshubschrauber war im Einsatz. Auf der Fahrbahn lagen dadurch zahlreiche Getränkekisten.
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1: Hier steht ihr aktuell am längsten. Auf der A2 Richtung Braunschweig. Zwischen Hannover-Lahe und Hämeler Wald gibt es 10 Kilometer Stau. Ebenfalls auf der A2 Richtung Hannover, zwischen Launau und Wunstorf-Lute, staut es sich auf 8 Kilometern. Auf der A1 Richtung Osnabrück, zwischen Bremer Kreuz und Bremen-Arsten, gibt es 7 Kilometer Stau. In der Gegenrichtung staut es sich zwischen Dreieck-Stur und Bremen-Hemelingen auf 6 Kilometern. Wir wünschen euch eine gute Fahrt.
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1: In Basinghausen sind es aktuell 16 Grad, in Alfeld haben wir 17 Grad und in Mellendorf messen wir 18 Grad. In der Nacht sinkt das Thermometer auf milde 13 Grad. So wird das Wetter morgen. Es erwartet euch ein Tag mit Wolken und Regen bei anfangs 13 Grad. Im Laufe des Tages steigt das Thermometer auf bis zu 20 Grad an.
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2: Weiter geht's hier im Country-Nachmittag bei The Wolf. Wir machen weiter mit unseren Lieblingen. Ich habe hier gleich Russell Dickerson für euch mit Worth Your Wild.
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2: Außerdem gibt's für euch die Superkombi aus Crosby, Stills und Nash mit Wasted on the Way. Und jetzt machen wir erstmal weiter mit John Party und Boots Off. Viel Spaß!

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1: Das war Russell Dickerson mit Worth Your Wild. Ich habe hier jetzt gleich noch Megan Maroney für euch mit Am I Okay? Außerdem gibt's gleich Travis Tritt mit seiner Version von Burning Love. Und jetzt habe ich hier Country-Legende Shania Twain für euch mit der Lead-Single ihres neuesten Albums. Das kam im Mai raus und ja, wir hören jetzt rein in Dirty Rosie.

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1: Ich bin Ursula Winkler. US-Präsident Trump hat mit der Übernahme der für Irans Ölindustrie wichtigen Insel Karg gedroht. Man werde vollständige Kontrolle über Irans Öl- und Gasmärkte erlangen, schrieb Trump auf der Plattform Truth Social und kündigte zugleich schwere Angriffe auf den Iran für die Nacht an.
2: Das Gerede von Waffenruhe und baldiger Einigung erscheint im nächtlichen Bombenregen zunehmend absurd. Trump verschärft seine Drohungen einmal mehr. Man werde die gesamte Ölinfrastruktur übernehmen und vollständige Kontrolle über Irans Öl- und Gasmärkte erlangen, prophezeit Trump. Weitere schwere Angriffe sind für die Nacht geplant. Der Iran brauche bei den Verhandlungen zu lange, meint Trump. Daher werde der militärische Druck aufrechterhalten. Teheran könne sich jederzeit ergeben, so Trump. Tina Eck, USA.
1: Bundeskanzler Merz hat die Menschen in Deutschland dazu aufgerufen, Veränderungsbereitschaft zu zeigen und am Reformprozess mitzuwirken. Jeder sollte prüfen, was er zum Gelingen des Ganzen beitragen könne, forderte Merz in einer Regierungserklärung im Bundestag. In der anschließenden Debatte warfen ihm Oppositionspolitiker Untätigkeit und soziale Ungerechtigkeit vor. Diese Regierungserklärung war der Abgesang eines Gescheiterten, sagte AfD-Chefin Weidel. Mit der ersten Zinserhöhung seit fast 3 Jahren stemmt sich die Europäische Zentralbank gegen den Inflationsschub infolge des Irankriegs. Sie hebt den für Banken und Sparer wichtigen Einlagenzins auf 2,25% an. Höhere Zinsen verteuern Kredite. Sparer profitieren dagegen, wenn Banken steigende Leitzinsen weiterreichen. Mit einer Show in Mexiko-Stadt startet heute Abend die Fußball-WM. Popstar Shakira und weitere internationale Künstler eröffnen die WM mit einer großen Party.
3: Rund um das Aztekenstadion sind vor dem Anstoß der Fußball-WM Hubschrauber, Sprengstoff, Spürhunde, Polizisten zu Pferd und Streifenwagen mit rot-blauen Blinklichtern im Einsatz. Noch vor Sonnenaufgang machten sich viele auf den Weg zum Fußballtempel, um möglichen Protesten von Demonstranten zuvorzukommen. Dutzende Polizisten mit Schutzschilden waren auf der wichtigen Verkehrsader Periférico stationiert. Im legendären Stadion laufen die letzten Vorbereitungen für die Eröffnungsfeier auf Hochtouren. Aus dem Aztekenstadion in Mexiko-Stadt Andreas Osagabrios.
1: Das Auftaktspiel Mexiko-Südafrika startet um 21 Uhr, die Eröffnungsshow etwa 90 Minuten vorher.
4: Und jetzt das Niedersachsen-Update mit Cedric Kunz. Mit dem Tag der Niedersachsen startet morgen die größte Veranstaltung, die es bislang in Braunschweig City gegeben hat. Dafür wurden unter anderem an 77 Stellen mobile oder feste Fahrzeugsperren eingerichtet. Vor dem Ende der Gesundheitsministerkonferenz in Hannover hat die DRK Gesundheit jetzt nochmal Bund, Länder und Kommunen zu einem gemeinsamen Vorgehen bei den geplanten Reformen aufgerufen. Und auf der A7 bei Seesen kommt es nach einem schweren LKW-Unfall zu erheblichen Verkehrsbehinderungen. Mehr dazu gleich dann in den News um 5:30.
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5: Hier steht die aktuell am längsten. Auf der A2 Richtung Braunschweig gibt es zwischen Hannover-Lahe und Hämeler Wald 11 Kilometer stockenden Verkehr. In der Gegenrichtung Richtung Dortmund steht ihr 7 Kilometer zwischen Bad Nenndorf und Wunstorf-Lute. Auf der A1 Richtung Osnabrück bilden sich zwischen dem Bremer Kreuz und Bremen-Asten 7 Kilometer Stau. In der Gegenrichtung Richtung Bremen steht ihr 6 Kilometer zwischen dem Dreieck Stur und Bremen-Asten, ebenfalls 2 Kilometer zwischen Ahlhorner Heide und Wildeshausen-West. Auf der A2 Richtung Magdeburg gibt es zwischen dem Kreuz Wolfsburg-Königslutter und Königslutter 5 Kilometer Stau nach einem Unfall. Die Unfallstelle ist noch nicht gesichert. Gute Fahrt.
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5: In Uetze zeigt das Thermometer 19 Grad. In Basinghausen und Gerden haben wir jeweils 16 Grad. In der Nacht sinkt das Thermometer auf milde 13 Grad. So wird das Wetter morgen. Es erwartet euch ein Tag mit Wolken und Regen bei anfangs 13 Grad. Im Laufe des Tages steigt das Thermometer auf bis zu 20 Grad an.
6: Heute Sean Eising immer noch hier hinterm Mikro und wir starten auch schon wieder rein in die letzte Stunde der Sendung, bevor es hier dann weitergeht mit Joshua Patron und Hosted By. Und das machen wir jetzt kurz und knapp. Hier ist Gabby Barrett mit Glory Days. Ich wünsche euch viel Spaß.

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1: Hi Leute, habt ihr das hier auch gelesen, die Tage? Sophia und Noah waren auch 2025 wieder die beliebtesten Vornamen für Babys in Deutschland. Und zwar schon zum dritten Mal in Folge. Und dazu werden Namen wie Theo, Leo oder Mia immer beliebter. Also eher kürzer, klar und modern. Und ich habe mich, als ich das gelesen habe, direkt gefragt, wie das denn wäre, wenn man das Richtung Country dreht. Da sind gerade wahrscheinlich so Namen wie Morgan Wallen, klar, Zach Bryan, Luke für Luke Combs oder Ella für Ella Langley richtig weit vorne. Aber ich stehe ja auch so auf richtige Oldschool-Country-Namen, sowas wie Waylon oder Mackenzie. Auch unser nächster Künstler hat einen, wie ich finde, relativ ordentlichen Country-Namen, Drake Milligan. Den hören wir jetzt zusammen mit Randall King und How Much Beer.

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0: mehreren hundert Einsatzkräften auf das Landesfest vor. Für Besucher gelten besondere Regeln, darunter auch ein Glasflaschenverbot. Auch wir haben natürlich an diesem Wochenende wieder eine Bühne mit Live-Musik und tollen Preisen für euch. Vor dem Ende der Gesundheitsministerkonferenz in Hannover hat die DAK Gesundheit Bund, Länder und Kommunen zu einem gemeinsamen Vorgehen bei den geplanten Reformen aufgerufen. DAK-Chef Andreas Storm fordert eine faire Verteilung der finanziellen Belastung, um die stark steigenden Ausgaben in den Griff zu bekommen. Und auf der A7 bei Seesen kommt es nach einem schweren LKW-Unfall noch zu erheblichen Verkehrsbehinderungen. Zwischen Echte und Seesen sind nämlich drei Sattelzüge am Stauende zusammengestoßen, nachdem zuvor ein Fahrzeugbrand für einen Rückstau gesorgt hatte. Dabei wurde ein Lastwagenfahrer verletzt, sogar ein Rettungshubschrauber war im Einsatz. Auf der Fahrbahn lagen dadurch zahlreiche Getränkekisten.
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2: Hier steht ihr aktuell am längsten. Auf der A2 Richtung Braunschweig gibt es zwischen dem Kreuz Hannover Ost und Hämeler Wald 9 Kilometer Stau. In der Gegenrichtung, Richtung Dortmund, staut es sich zwischen Launau und Wunstorf-Lute ebenfalls auf 9 Kilometern. Auf der A1 Richtung Osnabrück steht ihr zwischen dem Bremer Kreuz und Bremen-Arsten auf 6 Kilometern. In der Gegenrichtung, Richtung Bremen, gibt es zwischen dem Dreieck Stur und Bremen-Hemelingen ebenfalls 6 Kilometer Stau. Auf der A2 Richtung Magdeburg ist die Fahrbahn zwischen dem Kreuz Wolfsburg-Königslutter und Königslutter nach einem Unfall verengt. Zwischen Braunschweig-Ost und Königslutter staut es sich dort auf 5 Kilometern. Wir wünschen euch eine gute Fahrt.
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2: Bei euch in Laatzen sind es aktuell 17 Grad, auch in Neustadt zeigt das Thermometer 17 Grad. In Basinghausen ist es etwas kühler mit 14 Grad. In der Nacht sinkt das Thermometer auf milde 13 Grad. So wird das Wetter morgen. Es erwartet euch ein Tag mit Wolken und Regen bei anfangs 13 Grad. Im Laufe des Tages steigt das Thermometer auf bis zu 20 Grad an.
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3: Und die letzte halbe Stunde der Sendung, die starten wir jetzt mit einem der momentan erfolgreichsten Songs aus der Country-Szene. Hier sind Ella Langley und Morgan Wallen mit I Can't Love You Anymore. 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
1: Das war Lainey Gartner mit Buzzkill. Für mich war's das jetzt auch für heute. Ich gebe ab an Hoste Bai und Country-Star Joshua Patron. Da geht's jetzt gleich los um 18 Uhr. Könnt ihr also perfekt hören, während ihr auch die letzten Vorbereitungen aufs WM-Eröffnungsspiel trefft. Auch dabei wünsche ich euch dann später viel Spaß. Ich sag, das wird ein knackiges 1:1. In diesem Sinne sage ich danke fürs Zuhören und dann bis morgen um 12 Uhr.

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1: Ich bin Ursula Winkler. Die USA und der Iran haben sich in der zweiten Nacht in Folge heftig gegenseitig beschossen, womit sich der Konflikt trotz der seit 2 Monaten geltenden Waffenruhe gefährlich hochschaukelt. Jetzt droht US-Präsident Trump mit der Übernahme der Insel Kark, die für Irans Ölindustrie sehr wichtig ist. Man werde die vollständige Kontrolle über Irans Öl- und Gasmärkte erlangen, schrieb Trump auf der Plattform Truth Social. Er kündigte auch neue schwere Angriffe auf den Iran an. Kanzler Merz hat mit seiner Regierungserklärung im Bundestag Hohn und Spott geerntet. Die schwarz-rote Koalition solle sich mal zusammenreißen und liefern, sagte etwa Grünen-Fraktionschefin Hasselmann. Die AfD-Co-Vorsitzende Weidel warf der Bundesregierung vor, Milliardenbeträge zu verschwenden.
2: Das Wort Reformen sei längst zu einem Synonym für Kürzungen verkommen. Und zwar immer bei den gleichen, ätzte Grünen-Fraktionschefin Hasselmann. Linken-Fraktionschef Pellmann sprach von einem sozialen Kahlschlag im Land, während gleichzeitig Milliarden bei den Rüstungsfirmen versickerten. Für Oppositionsführerin Weidel hat Schwarz-Rot bei den aktuellen Krisen schlicht versagt. Merz' Rede sei der Abgesang eines Gescheiterten, so Weidel. Zuvor hatte der Kanzler die anstehenden Reformen verteidigt und jeden dazu aufgerufen, sich zu beteiligen. Tanja Wagner, Nachrichtenredaktion.
1: Mit der ersten Zinserhöhung seit fast 3 Jahren stemmt sich die Europäische Zentralbank gegen den Inflationsschub infolge des Irankriegs. Die Euro-Währungshüter heben den für Banken und Sparer wichtigen Einlagenzins um 0,25 Prozentpunkte auf 2,25% an. Höhere Zinsen verteuern Kredite. Sparer profitieren dagegen, wenn Banken steigende Leitzinsen weiterreichen. Heute startet die XXL-Fußball-WM in Kanada, Mexiko und den USA. Die große Eröffnung ist in Mexiko-Stadt im Aztekenstadion.
3: Eine Megashow soll die Fans vor dem Anpfiff in Stimmung bringen. Popstar Shakira will erstmals den WM-Song Die Die live präsentieren. Mögliche Gewitter und radikale Lehrerproteste überschatten jedoch den Start des Turniers. Die Zufahrtsstraßen zum Stadion sind weitgehend abgesperrt. Auch die Fanmeile im historischen Zentrum der Stadt wird streng überwacht, damit Protestaktionen das Fußballfest nicht beeinträchtigen. Aus Mexiko-Stadt Andreas Osacarius.
1: Das Auftaktspiel Mexiko-Südafrika startet um 21 Uhr, die Eröffnungsshow etwa 90 Minuten vorher.
4: Und jetzt das Niedersachsen-Update mit Cedric Kunz. Mit dem Tag der Niedersachsen startet morgen die größte Veranstaltung, die es bislang in Braunschweig City gegeben hat. Dafür wurden unter anderem an 77 Stellen mobile oder feste Fahrzeugsperren eingerichtet. Vor dem Ende der Gesundheitsministerkonferenz in Hannover hat die DRK Gesundheit jetzt nochmal Bund, Länder und Kommunen zu einem gemeinsamen Vorgehen bei den geplanten Reformen aufgerufen. Und auf der A7 bei Seesen kommt es nach einem schweren LKW-Unfall zu erheblichen Verkehrsbehinderungen. Mehr dazu gleich dann in den News um 5:30.
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5: Hier steht ihr aktuell am längsten. Auf der A2 Richtung Hannover staut es sich zwischen Bad Nenndorf und Wunstorf-Lute auf 8 Kilometern. Ebenfalls auf der A2 Richtung Dortmund zwischen Hannover-Langenhagen und Wunstorf-Lute 7 Kilometer stockender Verkehr. Auf der A1 Richtung Osnabrück gibt es zwischen Uphusen und Bremen-Arsten 6 Kilometer Stau. In der Gegenrichtung Richtung Bremen zwischen Dreieck Stur und Bremen-Arsten 5 Kilometer Stau. Auf der A2 Richtung Braunschweig staut es sich zwischen Kreuz Hannover Ost und Hämeler Wald auf 6 Kilometern. In der Gegenrichtung Richtung Magdeburg zwischen Kreuz Wolfsburg-Königslutter und Königslutter 5 Kilometer Stau. Habt eine gute und sichere Fahrt.
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5: In Isernhagen haben wir aktuell 17 Grad. Genauso warm ist es in Grasdorf und auch Wunsdorf meldet 17 Grad. In der Nacht sinkt das Thermometer auf milde 13 Grad. So wird das Wetter morgen. Es erwartet euch ein Tag mit Wolken und Regen bei anfangs 13 Grad. Im Laufe des Tages steigt das Thermometer auf bis zu 20 Grad an.
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7: Hallo zusammen, ich bin Joshua Petrin und ihr hört The Wolf, hosted by, hier bei The Wolf, Deutschlands Country Radio. Ich freue mich riesig, heute eine Stunde lang einige der Songs mit euch zu teilen, die mich musikalisch geprägt haben. Da sind Künstler dabei, die mich schon seit Jahren begleiten, Songs, die mich inspiriert haben und Titel, die mich immer wieder daran erinnern, warum ich die Musik so liebe. Den Anfang macht ein Künstler, der aktuell auf großer Welttour ist und auch hier in Deutschland ein Konzert gespielt hat. Vor 22.000 Country-Fans bewies Zach Bryan, was in ihm steckt und brachte die Waldbühne in Berlin zum Kochen. Freut euch nun auf Zach Bryan mit Revival, gefolgt von Ella Langley mit Waiting for the Wind.

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2: Ihr hört The Wolf, hosted by Joshua Petrin bei The Wolf, Deutschlands Country Radio. Stellt euch vor, ihr steht in einem Raum mit eurer Lieblings-Country-Band, ihr habt sogar Blickkontakt, nickt euch zu, doch ihr erkennt sie nicht. Genau so ist es mir mit 49 Winchester passiert. Bei einem Konzert von Luke Combs, bei dem 49 Winchester als Support gespielt hat, durfte ich Backstage bei der offiziellen Pressekonferenz dabei sein. Die Jungs von 49 Winchester standen während der gesamten Zeit direkt neben mir und gemeinsam hörten wir das Interview mit dem Manager von Luke Combs. Zurück in der Arena stand dann 49 Winchester auf der Bühne und haben das Publikum zum Kochen gebracht. Genau in diesem Moment wurde mir dann bewusst, wer da eigentlich die ganze Zeit neben mir stand. Hier sind sie, 49 Winchester mit Long Hard Life und im Anschluss Luke Combs mit Where the Wild Things Are.

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1: Das ist The Wolf, hosted by Joshua Petrin. Wenn wir über große Songwriter sprechen, dann gehört John Denver für mich definitiv dazu. Seine Songs haben einfach eine besondere Wärme und Ehrlichkeit. Leaving on a Jet Plane ist einer dieser Titel, die auch Jahrzehnte später noch Menschen berühren können. Großartige Songwriter erzählen dir mit ihren Songs eine Geschichte, die sich so echt anfühlen kann, dass man denkt, man wäre ein Teil davon. Genau das Gefühl von Dazugehörigkeit transportiert auch einer meiner absoluten musikalischen Vorbilder. Bruce Springsteen. Durch ihn habe ich angefangen, Gitarre zu spielen und meine ersten Songs geschrieben. Seine energiegeladenen Live-Shows habe ich auf unzähligen Konzerten zusammen mit meinem Vater und meinen Brüdern mehr als nur studiert. Eine bessere Schule, wie man live performt, gibt es einfach nicht. Macht euch bereit für John Denver mit Leaving on a Jet Plane und Bruce Springsteen mit seinem Song Fire.

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7: Moin, ich bin Cedric Kunz und mit dem Tag der Niedersachsen startet morgen die größte Veranstaltung, die es nach Angaben des Stadtmarketings bislang in Braunschweig City gegeben hat. Entsprechend aufwendig fällt auch das Sicherheitskonzept aus. Von den insgesamt rund 3 Millionen Euro Kosten entfallen etwa 1,5 Millionen Euro auf Sicherheitsmaßnahmen. Dafür wurden unter anderem an 77 Stellen mobile oder feste Fahrzeugsperren eingerichtet. Auch die Polizei bereitet sich mit mehreren hundert Einsatzkräften auf das Landesfest vor. Für Besucher gelten besondere Regeln, darunter auch ein Glasflaschenverbot. Auch wir haben natürlich an diesem Wochenende wieder eine Bühne mit Live-Musik und tollen Preisen für euch. Vor dem Ende der Gesundheitsministerkonferenz in Hannover hat die DAK Gesundheit Bund, Länder und Kommunen zu einem gemeinsamen Vorgehen bei den geplanten Reformen aufgerufen. DAK-Chef Andrea Storm fordert eine faire Verteilung der finanziellen Belastung, um die stark steigenden Ausgaben in den Griff zu bekommen. Und auf der A7 bei Seesen kommt es nach einem schweren LKW-Unfall noch zu erheblichen Verkehrsbehinderungen. Zwischen Echte und Seesen sind nämlich 3 Sattelzüge am Stauende zusammengestoßen, nachdem zuvor ein Fahrzeugbrand für einen Rückstau gesorgt hatte. Dabei wurde ein Lastwagenfahrer verletzt, sogar ein Rettungshubschrauber war im Einsatz. Auf der Fahrbahn lagen dadurch zahlreiche Getränkekisten.
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8: Hier steht ihr aktuell am längsten. Auf der A7 Richtung Hannover gibt es zwischen Nörten-Hardenberg und Nordheim-West eine Gefahr durch eine ungesicherte Unfallstelle auf allen Fahrstreifen. Im weiteren Verlauf staut es sich zwischen Nordheim-Nord und Echte auf 9 Kilometern. Auf der A2 Richtung Hannover steht ihr zwischen Bad Nenndorf und Wunstorf-Lute auf 8 Kilometern. In der Gegenrichtung Richtung Magdeburg

0: In der Gegenrichtung, Richtung Magdeburg, ist die Fahrbahn zwischen dem Kreuz Wolfsburg-Königslutter und Königslutter wegen Reparaturarbeiten nach einem Unfall auf 2 Fahrstreifen verengt. 4 Kilometer Stau. Auf der A1 Richtung Bremen staut es sich zwischen dem Dreieck Stur und Bremen-Arsten auf 4 Kilometern. In der Gegenrichtung, Richtung Osnabrück, gibt es zwischen Obhusen-Bremen-Mahndorf und Bremen-Arsten ebenfalls 4 Kilometer Stau. Habt eine gute und sichere Fahrt.
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0: In Laatzen sind es aktuell 16 Grad. In Grasdorf haben wir 17 Grad, während in Basinghausen 14 Grad gemessen werden. In der Nacht sinkt das Thermometer auf milde 13 Grad. So wird das Wetter morgen. Es erwartet euch ein Tag mit Wolken und Regen bei anfangs 13 Grad. Im Laufe des Tages steigt das Thermometer auf bis zu 20 Grad an.
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3: Ihr hört The Wolf, hosted by Joshua Petrin. Eine halbe Stunde lang spiele ich euch noch einige meiner absoluten Lieblingssongs. Freut euch unter anderem auf Chris Stapleton, Tyler Childers und The Eagles. Los geht es jetzt mit einem Künstler, der wie kein anderer die Country-Musik geprägt und verändert hat. Mit seinem unverwechselbaren Sound und seiner tiefen Stimme war er über Jahrzehnte der Country-Superstar. Hier ist Johnny Cash mit seinem Song, der mich ganz eng bei meinen musikalischen Anfängen begleitet hat. The Ballad of Ira Hayes von Johnny Cash, gefolgt von guter Laune mit The Eagles und Take It Easy.

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1: Ihr hört The Wolf, hosted by Joshua Petrin bei The Wolf, Deutschlands Country Radio. Chris Stapleton ist für mich einer dieser Künstler, bei denen man nach wenigen Sekunden erkennt, wer singt. Diese Stimme hat Seele, Charakter und unglaublich viel Gefühl. Genau das macht ihn so besonders. Chris Stapleton kann im Prinzip jeden Song singen und man denkt, er wurde nur für ihn geschrieben. Ein unglaublicher Singer, Songwriter und Interpret. Und danach kommt Tyler Childers. Und wer diesen Mann schon mal live erlebt hat, wird feststellen, dass seiner Stimme einiges abverlangt wird. Und damit seine Stimme diesen rohen Energien standhält, hat Tyler Childers ein Ass im Ärmel. Er hat nämlich immer ein kleines Fläschchen mit Honig auf der Bühne, um seine Stimme zu ölen. Hier sind Chris Stapleton mit seiner Coverversion von The Gambler und danach hört ihr Tyler Childers mit All Yourn.

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2: Das ist The Wolf, hosted by Joshua Petrin. Bevor wir langsam zum Ende dieser Stunde kommen, möchte ich mich bedanken, dass ihr mich auf dieser musikalischen Reise begleitet habt. Es hat großen Spaß gemacht, einige der Künstler und Songs mit euch zu teilen, die mich geprägt haben und die mich bis heute inspirieren. Zum Abschluss hören wir nun noch zwei Songs von mir. Macht euch bereit und vielleicht entdeckt ihr jetzt euren neuen Lieblingssong. Wir hören meinen Song Tattoo, gefolgt von Free World. Vielen Dank fürs Zuhören. Ich bin Joshua Petrin. Ihr habt The Wolf, hosted by gehört, hier bei The Wolf, Deutschlands Country Radio. Jetzt kommt Tattoo.

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1: Ich bin Ursula Winkler. Der Countdown läuft. Mit einer Show im Aztekenstadion in Mexiko-Stadt startet am Abend die Fußball-Weltmeisterschaft. Popstar Shakira und weitere Künstler eröffnen die WM mit einer großen Party. Deutschland greift dann Sonntag in das Turnier ein.
2: Die XXL-WM geht los und das entfacht auch hier im deutschen Lager nochmal eine ganz andere Stimmung. Monatelang habe man an die WM gedacht, jetzt spricht man endlich über die Spiele, sagt Abwehrmann David Raum. Der Fokus gilt jetzt einzig und allein dem ersten WM-Gegner Curaçao. Die Spieler aus der Karibik verbreiten mit ihren Tanzeinlagen beim Training schon gute Laune. Das tropische Wetter in Houston dürfte zumindest ein Vorteil sein für den WM-Neuling. Hier im Quartier der deutschen Mannschaft sind es aber auch mittlerweile knackige und schwülheiße 34 Grad. Thomas Bremser, Winston Salem.
1: US-Präsident Trump hat mit der Übernahme der für Irans Ölindustrie wichtigen Insel Kark gedroht. Man werde die vollständige Kontrolle über Irans Öl- und Gasmärkte erlangen, schrieb er auf der Plattform Truth Social. Er kündigte auch neue schwere Angriffe auf den Iran an. Damit erhöht die US-Regierung den Druck auf den Iran in den stockenden Gesprächen um ein mögliches Rahmenabkommen über ein Ende des Krieges. Obwohl eine Waffenruhe gilt, kam es in den vergangenen Tagen zu heftigen Angriffen. Gibt es eine Rückwärtsrolle bei den Bundesjugendspielen? Zuletzt waren die Spiele für Grundschüler bis zur 4. Klasse nur noch als Wettbewerb organisiert worden. Damit könnte es jetzt vorbei sein. Die Bildungsminister der Länder setzen ab dem nächsten Schuljahr wieder mehr auf den Wettkampf.
3: Beim Wettbewerb geht es nicht darum, sich miteinander zu messen, am weitesten zu werfen oder zu springen und am schnellsten zu rennen. Stattdessen sollten die Schüler einfach Spaß an der Bewegung haben. Die Spiele seien so kindgerechter, wurde das bei der Umstellung begründet. Ab dem nächsten Schuljahr soll es nun wieder Gold-, Silber- und Bronzeurkunden geben und Grundschulen sollen sich aussuchen dürfen, ob die Bundesjugendspiele im Wettbewerbs- oder Wettkampfmodus durchgeführt werden. Denn Wettkampf stärke eben doch auch eine positive Leistungskultur, hieß es von den Bildungsministern. Tanja Wagner, Nachrichtenredaktion.
1: Lidl und Kaufland haben ihr Filialnetz weiter ausgebaut. Im Geschäftsjahr 25/26 eröffneten die zur Schwarzgruppe gehörenden Ketten 300 neue Filialen weltweit. Insgesamt betreiben sie nun rund 14.500 Filialen in 33 Ländern.
4: Und jetzt das Niedersachsen-Update mit Cedric Kunz. Mit dem Tag der Niedersachsen startet morgen die größte Veranstaltung, die es bislang in Braunschweig City gegeben hat. Dafür wurden unter anderem an 77 Stellen mobile oder feste Fahrzeugsperren eingerichtet. Vor dem Ende der Gesundheitsministerkonferenz in Hannover hat die DRK Gesundheit jetzt nochmal Bund, Länder und Kommunen zu einem gemeinsamen Vorgehen bei den geplanten Reformen aufgerufen. Und auf der A7 bei Seesen kommt es nach einem schweren LKW-Unfall zu erheblichen Verkehrsbehinderungen. Mehr dazu gleich dann in den News um 5:30.
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5: Hier steht ihr aktuell am längsten. Auf der A7 Richtung Hannover ist die Fahrbahn zwischen Echte und Seesen-Harz voll gesperrt. Ein Lastwagen hatte einen Unfall, die Bergungsarbeiten laufen. Auf der A2 Richtung Hannover gibt es zwischen Bad Nenndorf und Wunstorf-Lute 7 Kilometer Stau. In der Gegenrichtung steht ihr zwischen Wunstorf-Kohlenfeld und Lauenau auf 2 Kilometern. Auf der A2 Richtung Magdeburg staut es sich zwischen Braunschweig-Ost und Königslutter auf 4 Kilometern. Ebenfalls Richtung Magdeburg ist die Fahrbahn zwischen dem Kreuz Wolfsburg-Königslutter und Königslutter wegen Reparaturarbeiten auf 2 Fahrstreifen verengt.
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5: In Laatzen sind es aktuell 16 Grad, in Hannover haben wir 15 und in Wunstorf messen wir 14 Grad. In der Nacht sinkt das Thermometer auf milde 13 Grad. So wird das Wetter morgen. Es erwartet euch ein Tag mit Wolken und Regen bei anfangs 13 Grad. Im Laufe des Tages steigt das Thermometer auf bis zu 20 Grad an.
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4: Moin, ich bin Cedric Kunz und mit dem Tag der Niedersachsen startet morgen die größte Veranstaltung, die es nach Angaben des Stadtmarketings bislang in Braunschweig City gegeben hat. Entsprechend aufwendig fällt auch das Sicherheitskonzept aus. Von den insgesamt rund 3 Millionen Euro Kosten entfallen etwa 1,5 Millionen Euro auf Sicherheitsmaßnahmen. Dafür wurden unter anderem an 77 Stellen mobile oder feste Fahrzeugsperren eingerichtet. Auch die Polizei bereitet sich mit mehreren hundert Einsatzkräften auf das Landesfest vor. Für Besucher gelten besondere Regeln, darunter auch ein Glasflaschenverbot. Auch wir haben natürlich an diesem Wochenende wieder eine Bühne mit Live-Musik und tollen Preisen für euch. Vor dem Ende der Gesundheitsministerkonferenz in Hannover hat die DAK Gesundheit Bund, Länder und Kommunen zu einem gemeinsamen Vorgehen bei den geplanten Reformen aufgerufen. DAK-Chef Andreas Storm fordert eine faire Verteilung der finanziellen Belastung, um die stark steigenden Ausgaben in den Griff zu bekommen. Und auf der A7 bei Seesen kommt es nach einem schweren Lkw-Unfall noch zu erheblichen Verkehrsbehinderungen. Zwischen Echte und Seesen sind nämlich 3 Sattelzüge am Stauende zusammengestoßen, nachdem zuvor ein Fahrzeugbrand für einen Rückstau gesorgt hatte. Dabei wurde ein Lastwagenfahrer verletzt, sogar ein Rettungshubschrauber war im Einsatz. Auf der Fahrbahn lagen dadurch zahlreiche Getränkekisten.
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5: Hier steht die aktuell am längsten. Auf der A2 Richtung Hannover gibt es zwischen Bad Nenndorf und Wunstorf-Lute 6 Kilometer Stau. In der Gegenrichtung Richtung Dortmund staut es sich zwischen Wunstorf-Kohlenfeld und Lauenau auf 4 Kilometern. Auf der A2 Richtung Magdeburg zwischen dem Kreuz Wolfsburg-Königslutter und Königslutter steht ihr auf 5 Kilometern. Ebenfalls auf der A1 Richtung Bremen staut es sich zwischen Ahlhorner Heide und Wildeshausen West sowie zwischen Bremen-Brinkum und Bremen-Arsten auf insgesamt 2 Kilometern. Gute Fahrt.
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5: In Alfeld zeigt das Thermometer 15 Grad. Hannover meldet 17 Grad, während es in Neustadt ebenfalls 15 Grad sind. In der Nacht sinkt das Thermometer auf milde 13 Grad. So wird das Wetter morgen. Es erwartet euch ein Tag mit Wolken und Regen bei anfangs 13 Grad. Im Laufe des Tages steigt das Thermometer auf bis zu 20 Grad an.

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1: Ich bin Ursula Winkler. In Mexiko-Stadt startet am Abend die Fußball-Weltmeisterschaft. Unter anderem Popstar Shakira eröffnet die WM mit einer großen Party. In Deutschland hielt sich die Vorfreude zuletzt in Grenzen. Wir machen den allerletzten Stimmungscheck. Freuen Sie sich auf die WM?
2: Ich weiß nicht mal, wann die anfängt. Heute. Tada!
3: Normal, wie jeder andere. Ich sehe es überall. Ich werde einige Spiele schauen, weiß, in welcher Gruppe wir spielen.
4: Ich habe schon immer was anderes gemacht, wenn andere Leute zum Fußball gehen.
5: Ich beschäftige mich eigentlich schon mein ganzes Leben lang mit Sport und verfolge das auch mit großem Interesse.
6: Noch gar nicht, aber es geht langsam so, kocht es in mir hoch, auch durch die Beiträge im Fernsehen und so. Ja.
1: Um 21 Uhr wird das Auftaktspiel Mexiko-Südafrika angepfiffen. US-Präsident Trump hat mit der Übernahme der für Irans Ölindustrie wichtigen Insel Karg gedroht. Man werde die vollständige Kontrolle über Irans Öl- und Gasmärkte erlangen, schrieb er auf der Plattform Truth Social. Er kündigte auch neue schwere Angriffe auf den Iran an. Damit erhöht die US-Regierung den Druck auf den Iran, wieder zu verhandeln. Obwohl eine Waffenruhe gilt, kam es in den vergangenen Tagen zu heftigen Angriffen. Eine Mehrheit der Deutschen fordert strengere Regeln für die Nutzung von E-Scootern. Das zeigt eine YouGov-Umfrage im Auftrag des Sozialverbands VDK. 57% der Befragten wollen zusätzliche Regulierungen bei der Nutzung von E-Scootern.
7: Immerhin 18% der Befragten würden E-Scooter sogar komplett verbieten. Diejenigen, die mehr Regulierung wollen, denken zum Beispiel an feste Parkzonen für E-Scooter, damit die nicht kreuz und quer und manchmal gefährlich im Weg stehen. Der Sozialverband VDK nennt Beispiele eigener Mitglieder, insbesondere blinde Menschen seien über Roller gestürzt und hätten dann noch nicht einmal Schmerzensgeld erhalten. Es brauche eine Sorgfaltspflicht für die Verleiher von E-Scootern. Im Bundestag wird ein Gesetz beraten, mit dem Vermieter und Fahrer stärker in die Pflicht genommen werden sollen, etwa bei der Entschädigung von Unfallopfern. Ronny Thorau, Berlin.
1: Das Wetterphänomen El Niño ist zurück. Das teilte die US-Wetterbehörde NOAA mit. Mit ungewöhnlich hohen Meerestemperaturen im tropischen Pazifik hatte sich das Wetterphänomen schon seit Monaten angekündigt. Damit wächst die Sorge vor mehr Extremwetter mit Dürren, Überschwemmungen und einer steigenden globalen Durchschnittstemperatur.
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8: Hier steht er aktuell am längsten. Auf der A7 Richtung Hannover gibt es zwischen Northeim Nord und Seesen 8 Kilometer Stau nach einem Unfall. Ihr verliert dort mindestens eine Stunde Zeit. Auf der A2 Richtung Dortmund staut es sich zwischen Wunstorf-Kohlenfeld und Lauenau auf 4 Kilometern. Ebenfalls auf der A2 in der Gegenrichtung Richtung Hannover zwischen Bad Nenndorf und Wunstorf-Lute 4 Kilometer Stau. Auf der A7 Richtung Kassel ist bei Laatzen die Ausfahrt wegen Unfallaufnahme gesperrt. Im weiteren Verlauf zwischen Bockenem und Rüden am Harz steht ein kaputter Lastwagen auf dem rechten Fahrstreifen. Wir wünschen euch eine gute Fahrt.
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8: In Wunstorf sind es aktuell 15 Grad. In Isernhagen haben wir 16, genauso wie in Basinghausen. In der Nacht sinkt das Thermometer auf milde 13 Grad. So wird das Wetter morgen. Es erwartet euch ein Tag mit Wolken und Regen bei anfangs 13 Grad. Im Laufe des Tages steigt das Thermometer auf bis zu 19 Grad an.
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1: Ich bin Ursula Winkler. Mexiko-Stadt hat mit einer Stimmungsshow die Sorgen um den Auftakt der Fußball-WM vorerst beiseite gedrängt und im legendären Aztekenstadion das XXL-Turnier in drei Ländern eröffnet. Traditionelle Kleidung, moderne Pop-Rhythmen und viel Gold prägten die Zeremonie im Fußballtempel. Popstar Shakira sang die WM-Hymne Dai Dai. In diesen Minuten startet das Auftaktspiel Mexiko gegen Südafrika. Kanzler Merz hat mit seiner Regierungserklärung im Bundestag Hohn und Spott geerntet. Die schwarz-rote Koalition solle sich mal zusammenreißen und liefern, sagte etwa Grünen-Fraktionschefin Hasselmann. Die AfD-Co-Vorsitzende Weidel warf der Bundesregierung vor, Milliardenbeträge zu verschwenden.
2: Das Wort Reformen sei längst zu einem Synonym für Kürzungen verkommen. Und zwar immer bei den gleichen, ätzte Grünen-Fraktionschefin Hasselmann. Linken-Fraktionschef Pellmann sprach von einem sozialen Kahlschlag im Land, während gleichzeitig Milliarden bei den Rüstungsfirmen versickerten. Für Oppositionsführerin Weidel hat Schwarz-Rot bei den aktuellen Krisen schlicht versagt. Merz' Rede sei der Abgesang eines Gescheiterten, so Weidel. Zuvor hatte der Kanzler die anstehenden Reformen verteidigt und jeden dazu aufgerufen, sich zu beteiligen. Tanja Wagner, Nachrichtenredaktion.
1: US-Präsident Trump hat die für diesen Abend angekündigten schweren Angriffe auf den Iran wieder abgesagt. Er begründete das auf der Plattform Truth Social mit Gesprächen, die die höchste Ebene der iranischen Führung erreicht hätten. Nach Trumps Darstellung sind Verhandlungen über eine Befriedung des Konflikts einem Durchbruch nahe. Obwohl eine Waffenruhe gilt, kam es in den vergangenen Tagen zu heftigen Angriffen. Das berüchtigte Wetterphänomen El Niño ist zurück, das teilte die US-Wetterbehörde NOAA mit. Das regelmäßig wiederkehrende Wetterphänomen hatte sich seit Monaten angekündigt und könnte für mehr Extremwetter sorgen.
3: Dürren, Fluten, Überschwemmungen, Hitzewellen und schwere Unwetter. El Niño hat eine breite Palette an Wetterkatastrophen und hinzu kommen extreme globale Temperaturen. Zuletzt war El Niño vor 3 Jahren in Erscheinung getreten, was dann 2024 zum heißesten Jahr in der Wettergeschichte gemacht hatte. Die Wahrscheinlichkeit, dass auch jetzt ein sehr starkes El Niño-Ereignis droht, liegt nach Ansicht der Wetterforscher bei 63%. El Niño ist vor allem in der Südhalbkugel zu spüren. Europa bleibt weitgehend verschont. Tina Eck, USA.
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4: Hier steht ihr aktuell am längsten. Auf der A7 Richtung Hannover, zwischen Northeim Nord und Seesen im Harz, gibt es 7 Kilometer Stau nach einem Unfall. Ihr verliert dort mindestens 1 Stunde Zeit. Ebenfalls auf der A7 Richtung Dortmund, zwischen Wunstorf-Kohlenfeld und Lauenau auf der A2, staut es sich auf 3 Kilometern. Dort sind mindestens 23 Minuten Verzögerung zu erwarten. Auf der A7 Richtung Kassel, zwischen Göttingen-Nord und Nörten-Hardenberg, steht ihr auf 1 Kilometer. Hier müsst ihr mit mindestens 6 Minuten Zeitverlust rechnen. Gute Fahrt.
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4: Bei euch in Garbsen sind es aktuell 14 Grad, in Mellendorf messen wir 15 und Uetze meldet 16 Grad. In der Nacht sinkt das Thermometer auf milde 13 Grad. So wird das Wetter morgen. Es erwartet euch ein Tag mit Wolken und Regen bei anfangs 13 Grad. Im Laufe des Tages steigt das Thermometer auf bis zu 19 Grad an.
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1: Ich bin Thomas Brockt. In Mexiko hat die Fußball-Weltmeisterschaft begonnen. Zur Stunde spielt Mitgastgeber Mexiko gegen Südafrika. Zuvor hatte es im legendären Aztekenstadion in Mexiko-Stadt eine große Eröffnungsshow gegeben. Unter anderem sang Popstar Shakira die WM-Hymne Dai Dai. Morgen startet das Turnier dann auch bei den anderen Gastgebern USA und Kanada. Mit 48 Mannschaften ist es die größte WM aller Zeiten. Das deutsche Team startet am Sonntag gegen Curaçao ins Turnier. US-Präsident Trump hat die für diesen Abend angekündigten schweren Angriffe auf den Iran abgesagt. Er begründete das mit laufenden Gesprächen, die die höchste Ebene der iranischen Führung erreicht hätten.
2: Jetzt sind die Verhandlungen mit dem Iran auf höchster Ebene offenbar doch so weit gediehen, dass weitere Bomben als Druckmittel erst einmal ausbleiben. Die Seeblockade der USA bleibt bestehen. Aber so geht es seit Wochen und so bleibt abzuwarten, ob eine Einigung oder ein Deal tatsächlich Form annehmen. Trump deutet an, dass Ort und Zeitpunkt einer Unterzeichnung in Kürze bekannt gegeben würden. Allerdings reagieren die Finanzmärkte auch immer sehr positiv auf solche Verkündigungen Trumps. So hat er auch diese erneute Kehrtwende wieder gut getimt. Aus den USA, Tina Eck.
1: Trotz Krisen kommt einfach keine echte Reformstimmung auf in Deutschland. Kanzler Merz fordert von den Menschen hierzulande deshalb die Bereitschaft zu Veränderungen. In seiner Regierungserklärung im Bundestag rief Merz dazu auf, zum Gelingen des Ganzen beizutragen.
3: Bis Mitte Juli will die schwarz-rote Koalition ein Paket schnüren mit Reformen für den Arbeitsmarkt, Sozialversicherungen, Steuern und Bürokratieabbau. Man könne die Augen verschließen und hoffen, dass alles gut wird oder das Ruder jetzt herumreißen, die Zeit dränge, so Merz dazu im Bundestag. Die Opposition warf dem Regierungsbündnis Untätigkeit vor. Auch würden Milliardensummen sinnlos verschwendet. Tanja Wagner, Nachrichtenredaktion.
1: In den Niederlanden ist ein Auto in eine Schülergruppe auf Fahrrädern gefahren. Zwei Kinder und ein Erwachsener kamen dabei ums Leben, teilten die Behörden der Provinz Zeeland im Westen des Landes mit. Das Auto sei auf einer Bundesstraße ins Schleudern geraten und erfasste die Gruppe von 14 Schülern und zwei Begleitern, die einen Schulausflug machten. Vier weitere Kinder seien schwer verletzt worden.
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4: Hier steht ihr aktuell am längsten. Auf der A7 Richtung Hannover gibt es zwischen Northeim Nord und Seesen 7 Kilometer Stau nach einem Unfall. In der Gegenrichtung Richtung Hamburg staut es sich zwischen dem Horster Dreieck und Seevetal-Rammelsloh auf 1 Kilometer. Auf der A7 Richtung Kassel ist zwischen Bockenem und Rüden die rechte Spur wegen eines kaputten Lastwagens gesperrt. Ebenfalls auf der A7 Richtung Hannover liegen zwischen Maschener Kreuz und Hannover-Anderten mehrfach Gegenstände auf der Fahrbahn. Auf der A2 Richtung Dortmund zwischen Wunstorf-Kohlenfeld und Lauenau staut es sich auf 2 Kilometern. Auf der A27 Richtung Bremerhaven steht zwischen Bremerhaven-Geestemünde und Bremerhaven-Mitte ein kaputter Schwertransport auf der rechten Spur. Wir wünschen euch eine gute Fahrt.
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4: In Laatzen zeigt das Thermometer 14 Grad, in Neustadt ebenfalls 14. Etwas kühler ist es in Alfeld mit 13 Grad. In der Nacht sinkt das Thermometer auf milde 13 Grad. So wird das Wetter morgen. Es erwartet euch ein Tag mit Wolken und Regen bei anfangs 13 Grad. Im Laufe des Tages steigt das Thermometer auf bis zu 19 Grad an.
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1: Ich bin Thomas Brock. Der Ball rollt bei der Fußball-Weltmeisterschaft. Die mit 48 Teams größte WM aller Zeiten wurde im Aztekenstadion von Mexiko-Stadt eröffnet. Vor der Auftaktpartie von Mitgastgeber Mexiko gegen Südafrika gab es noch eine große Show. Unter anderem sang dort Popstar Shakira die WM-Hymne Dai Dai. Morgen startet die WM dann auch bei den anderen Gastgebern USA und Kanada. Das deutsche Team startet am Sonntag gegen Curaçao ins Turnier. Der Tankrabatt fällt wie geplant Ende des Monats weg. Union und SPD wollen die Maßnahme nicht verlängern, aber bei stark steigenden Spritpreisen schnell reagieren. Die Debatte darüber, welche Entlastungen es statt des Tankrabatts geben könnte, läuft.
2: Union und SPD deuten schon mögliche weitere Entlastungsmaßnahmen an, ohne aber konkret zu werden. Hintergrund ist zum einen, dass ein Ende des Iran-Krieges, der die Spritpreise so hoch getrieben hat, immer noch nicht absehbar ist. Und ein Preissprung an der Tankstelle kurz vor den Sommerferien dürfte in der Bevölkerung wenig populär sein. Auch der ADAC findet das nicht vermittelbar und fordert weitere Entlastungen zielgerichtet für besonders Betroffene. Ronny Tochau, Nachrichtenredaktion.
1: Das berüchtigte Wetterphänomen El Niño ist zurück, das teilte die US-Wetterbehörde mit. Das regelmäßig wiederkehrende Wetterphänomen hatte sich seit Monaten angekündigt und könnte für mehr Extremwetter sorgen.
3: Dürren, Fluten, Überschwemmungen, Hitzewellen und schwere Unwetter. El Niño hat eine breite Palette an Wetterkatastrophen und hinzu kommen extreme globale Temperaturen. Zuletzt war El Niño vor 3 Jahren in Erscheinung getreten, was dann 2024 zum heißesten Jahr in der Wettergeschichte gemacht hatte. Die Wahrscheinlichkeit, dass auch jetzt ein sehr starkes El Niño-Ereignis droht, liegt nach Ansicht der Wetterforscher bei 63%. El Niño ist vor allem in der Südhalbkugel zu spüren. Europa bleibt weitgehend verschont. Aus den USA, Tina Eck.
1: US-Präsident Trump hat die für diesen Abend angekündigten schweren Angriffe auf den Iran abgesagt. Er begründete das mit laufenden Gesprächen, die die höchste Ebene der iranischen Führung erreicht hätten. Nach Trumps Darstellung sind Verhandlungen über eine Befriedung des Konflikts einem Durchbruch nahe. Seit Wochen gab es Bemühungen um ein Rahmenabkommen über ein Ende des Krieges. Obwohl eine Waffenruhe gilt, kam es in den vergangenen Tagen zu heftigen Angriffen.
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4: Hier steht ihr aktuell am längsten. Auf der A7 Richtung Hannover zwischen Northeim Nord und Seesen gibt es 6 Kilometer Stau. Die Verzögerung liegt bei mindestens 18 Minuten. Ebenfalls auf der A7 Richtung Hannover zwischen Echte und Seesen ist die Strecke nach einem Unfall mit Lastwagen wieder frei. Der Verkehr wird an der Unfallstelle einspurig vorbeigeführt. Auf der A2 Richtung Dortmund zwischen Bad Nenndorf und Lauenau stockt der Verkehr auf 1 Kilometer. Ihr verliert dort mindestens 2 Minuten. Habt eine gute und sichere Fahrt.
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4: In Uetze zeigt das Thermometer 13 Grad. In Alfeld sind es 12 Grad, während Wunstorf ebenfalls 13 Grad meldet. In der Nacht sinkt das Thermometer auf milde 14 Grad. So wird das Wetter morgen. Es erwartet euch ein Tag mit teils bewölktem Himmel und Regen. Bei anfangs 14 Grad. Im Laufe des Tages steigt das Thermometer auf bis zu 21 Grad an.

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1: Ich bin Thomas Brockt. Co-Gastgeber Mexiko hat einen perfekten Start in die Fußball-Weltmeisterschaft hingelegt. Die Mexikaner gewannen gegen Südafrika mit 2:0. Zuvor hatte es im Aztekenstadion von Mexiko-Stadt eine große Eröffnungsshow gegeben. Mit 48 Teams ist es die größte WM aller Zeiten. Die anderen Gastgeber heißen USA und Kanada. Das deutsche Team startet am Sonntag gegen Curaçao ins Turnier. Kanzler Merz hat mit seiner Regierungserklärung im Bundestag Hohn und Spott geerntet. Die schwarz-rote Koalition solle sich mal zusammenreißen und liefern, sagte etwa Grünen-Fraktionschefin Hasselmann. Die AfD-Co-Vorsitzende Weidel warf der Bundesregierung vor, Milliardenbeträge zu verschwenden.
2: Das Wort Reformen sei längst zu einem Synonym für Kürzungen verkommen. Und zwar immer bei den gleichen, ätzte Grünen-Fraktionschefin Hasselmann. Linken-Fraktionschef Pellmann sprach von einem sozialen Kahlschlag im Land, während gleichzeitig Milliarden bei den Rüstungsfirmen versickerten. Für Oppositionsführerin Weidel hat Schwarz-Rot bei den aktuellen Krisen schlicht versagt. Merz Rede sei der Abgesang eines Gescheiterten, so Weidel. Zuvor hatte der Kanzler die anstehenden Reformen verteidigt und jeden dazu aufgerufen, sich zu beteiligen. Tanja Wagner, Nachrichtenredaktion.
1: Sollten Kinder und Jugendliche erst ab einem bestimmten Alter auf Social Media dürfen? Der Deutsche Ethikrat sagt eher nicht. Statt eines pauschalen Mindestalters spricht er sich für gezielte Regeln bei einzelnen digitalen Angeboten aus.
3: Digitale Angebote, Social Media, Klassenchats, das alles gehört nach Ansicht des Ethikrates heute dazu zum Leben von Kindern und Jugendlichen. Die ganzen Angebote im Smartphone sind auch soziale Teilhabe. Könnte man auch sagen. Ganz klar müsse bei Apps und anderen digitalen Angeboten aber darauf geachtet werden, dass sie jeweils altersgerecht sind und dass sie nicht zum stundenlangen Scrollen oder Streamen anregen. Und dabei müssen nach Ansicht des Ethikrates die Anbieter viel stärker in die Pflicht genommen werden. Lea Matschulat, Nachrichtenredaktion.
1: US-Präsident Trump hat die für diesen Abend angekündigten schweren Angriffe auf den Iran abgesagt. Er begründete das mit laufenden Gesprächen, die die höchste Ebene der iranischen Führung erreicht hätten. Nach Trumps Darstellung sind Verhandlungen über eine Befriedung des Konflikts einem Durchbruch nahe. Seit Wochen gab es Bemühungen um ein Rahmenabkommen über ein Ende des Krieges. Obwohl eine Waffenruhe gilt, kam es in den vergangenen Tagen zu heftigen Angriffen.
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4: Auf der A7 Richtung Hannover zwischen Echte und Seesen ist die Fahrbahn nach einem Unfall mit einem Lastkraftwagen wieder frei. Der Verkehr wird einspurig an der Unfallstelle vorbeigeführt. Gute Fahrt.
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4: In Garbsen sind es aktuell 13 Grad, in Mellendorf ebenfalls 13. In Grasdorf messen wir 11 Grad. In der Nacht sinkt das Thermometer auf milde 14 Grad. So wird das Wetter morgen. Es erwartet euch ein Tag mit teils bewölktem Himmel und Regen. Bei anfangs 14 Grad. Im Laufe des Tages steigt das Thermometer auf bis zu 21 Grad an.

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1: Ich bin Thomas Brockt. Co-Gastgeber Mexiko hat einen perfekten Start in die Fußball-Weltmeisterschaft hingelegt. Die Mexikaner gewannen gegen Südafrika mit 2:0. Zuvor hat es im Aztekenstadion von Mexiko-Stadt eine große Eröffnungsshow gegeben.
2: Es war eine authentische Fiesta Mexicana, ein großes mexikanisches Fest. Mexiko besiegte Südafrika mit 2:0 im Auftaktspiel. Der Jubel der Fans kannte keine Grenzen. Zum Auftakt traten Shakira und weitere Latino-Stars bei der Eröffnungsshow auf. Schauspielerin Salma Hayek begrüßte die Fans im Stadion. Trotz der Sorgen vor schlechtem Wetter fiel während des Spiels kein einziger Tropfen Regen. Aus dem Aztekenstadion Andreas Osagabrius.
1: In der EU gelten seit Mitternacht deutlich schärfere Asylregeln. Sie sollen etwa schnellere Asylverfahren und konsequentere Abschiebungen ermöglichen. Um die Reform war jahrelang gerungen worden. Die neuen Regeln sollen auch verhindern, dass Schutzsuchende innerhalb der EU weiterziehen, also etwa von Griechenland oder Italien aus nach Deutschland kommen. Diese sogenannte Sekundärmigration sorgte über Jahre immer wieder für Konflikte zwischen den Mitgliedsländern. US-Präsident Trump hat die für diesen Abend angekündigten schweren Angriffe auf den Iran abgesagt. Er begründete das mit laufenden Gesprächen, die die höchste Ebene der iranischen Führung erreicht hätten.
3: Jetzt sind die Verhandlungen mit dem Iran auf höchster Ebene offenbar doch so weit gediehen, dass weitere Bomben als Druckmittel erst einmal ausbleiben. Die Seeblockade der USA bleibt bestehen. Aber so geht es seit Wochen und so bleibt abzuwarten, ob eine Einigung oder ein Deal tatsächlich Form annehmen. Trump deutet an, dass Ort und Zeitpunkt einer Unterzeichnung in Kürze bekannt gegeben würden. Allerdings reagieren die Finanzmärkte auch immer sehr positiv auf solche Verkündigungen Trumps. So hat er auch diese erneute Kehrtwende wieder gut getimt. Aus den USA, Tina Eck.
1: In den Niederlanden ist ein Auto in eine Schülergruppe auf Fahrrädern gefahren. Drei Kinder und ein Erwachsener kamen dabei ums Leben, teilten die Behörden der Provinz Zeeland im Westen des Landes mit. Das Auto war auf einer Bundesstraße ins Schleudern geraten und erfasste die Gruppe von 14 Schülern und zwei Begleitern, die einen Schulausflug machten. Vier weitere Kinder wurden schwer verletzt.
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4: Auf der A7 Richtung Hannover zwischen Echte und Seesen ist die Strecke nach einem Unfall mit einem Lastwagen wieder frei. Der Verkehr wird einspurig an der Unfallstelle vorbeigeführt. Auf der A1 Richtung Bremen zwischen Hittfeld und Dibbersen liegt ein totes Tier auf der Fahrbahn. Gute Fahrt.
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4: In Burgwedel haben wir aktuell 11 Grad. In Isernhagen sind es 12 Grad und auch in Grasdorf messen wir 11 Grad. In der Nacht sinkt das Thermometer auf milde 14 Grad. So wird das Wetter morgen. Es erwartet euch ein Tag mit teils bewölktem Himmel und Regen. Bei anfangs 14 Grad. Im Laufe des Tages steigt das Thermometer auf bis zu 21 Grad an.

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1: Ich bin Thomas Brockt. Co-Gastgeber Mexiko hat einen perfekten Start in die Fußball-Weltmeisterschaft hingelegt. Die Mexikaner gewannen gegen Südafrika mit 2:0. Zuvor hat es im Aztekenstadion von Mexiko-Stadt eine große Eröffnungsshow gegeben.
2: Es war eine authentische Fiesta Mexicana, ein großes mexikanisches Fest. Mexiko besiegte Südafrika mit 2:0 im Auftaktspiel. Der Jubel der Fans kannte keine Grenzen. Zum Auftakt traten Shakira und weitere Latino-Stars bei der Eröffnungsshow auf. Schauspielerin Salma Hayek begrüßte die Fans im Stadion. Trotz der Sorgen vor schlechtem Wetter fiel während des Spiels kein einziger Tropfen Regen. Aus dem Aztekenstadion Andreas Osa Gabrius.
1: In der EU gelten seit Mitternacht deutlich schärfere Asylregeln. Sie sollen etwa schnellere Asylverfahren und konsequentere Abschiebungen ermöglichen. Um die Reform war jahrelang gerungen worden. Die neuen Regeln sollen auch verhindern, dass Schutzsuchende innerhalb der EU weiterziehen, also etwa von Griechenland oder Italien aus nach Deutschland kommen. Diese sogenannte Sekundärmigration sorgte über Jahre immer wieder für Konflikte zwischen den Mitgliedsländern. US-Präsident Trump hat die für diesen Abend angekündigten schweren Angriffe auf den Iran abgesagt. Er begründete das mit laufenden Gesprächen, die höchste Ebene der iranischen Führung erreicht hätten.
3: Jetzt sind die Verhandlungen mit dem Iran auf höchster Ebene offenbar doch so weit gediehen, dass weitere Bomben als Druckmittel erst einmal ausbleiben. Die Seeblockade der USA bleibt bestehen. Aber so geht es seit Wochen und so bleibt abzuwarten, ob eine Einigung oder ein Deal tatsächlich Form annehmen. Trump deutet an, dass Ort und Zeitpunkt einer Unterzeichnung in Kürze bekannt gegeben würden. Allerdings reagieren die Finanzmärkte auch immer sehr positiv auf solche Verkündigungen Trumps. So hat er auch diese erneute Kehrtwende wieder gut getimt. Aus den USA, Tina Eck.
1: In den Niederlanden ist ein Auto in eine Schülergruppe auf Fahrrädern gefahren. Drei Kinder und ein Erwachsener kamen dabei ums Leben, teilten die Behörden der Provinz Zeeland im Westen des Landes mit. Das Auto war auf einer Bundesstraße ins Schleudern geraten und erfasste die Gruppe von 14 Schülern und zwei Begleitern, die einen Schulausflug machten. Vier weitere Kinder wurden schwer verletzt.
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4: Hallo auf die Straßen. Aktuell liegen uns keine Meldungen vor. Ihr habt freie Fahrt. In 30 Minuten gibt es hier das nächste Update. Kommt gut und sicher an euer Ziel.
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4: In Laatzen haben wir aktuell 12 Grad. In Sehende ebenfalls 12. Basinghausen meldet 11 Grad. In der Nacht sinkt das Thermometer auf milde 18 Grad. So wird das Wetter morgen. Es erwartet euch ein wechselhafter Tag mit teils bewölktem Himmel und Regen. Bei anfangs 18 Grad. Im Laufe des Tages steigt das Thermometer auf bis zu 21 Grad an.